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Hier die wichtigsten Meldungen von den Straßen bei uns in der Region. Wenn du gerade auf der A93 Regensburg in Richtung Weiden unterwegs bist, fahr zwischen den Anschlussstellen Regensburg Nord und Regenstau vorsichtig. Hier kommt es zu Verzögerungen wegen einer Nachtbaustelle.

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1: Ich bin Hendrik Daum. Früh aufstehen heißt es heute wieder für rund 1,8 Millionen Schüler bei uns im Freistaat. Die Sommerferien sind vorbei und der Unterricht startet wieder, und zwar mit vielen Neuerungen. Zum Beispiel haben Eltern von Erstklässlern ab sofort einen Rechtsanspruch auf Ganztagsbetreuung für ihr Kind. Daneben sollen die Mittelschulen weiterentwickelt werden. Geplant ist zum Beispiel eine engere Verzahnung von Schule und Berufswelt. Außerdem werden neben Schulaufgaben und Tests in Zukunft auch Referate, Debatten und Projekte stärker in die Benotung mit einfließen. Die SPD fordert wegen des jüngsten rapiden Anstiegs der Spritpreise einen Preisdeckel und eine Übergewinnsteuer. Das geht aus einem Positionspapier der Partei hervor, in dem es weiter heißt, Mineralölkonzerne würden die aktuelle Krise schamlos ausnutzen, um Rekordgewinne auf Kosten der Bürger zu machen. Auch CSU-Chef Söder fordert eine Entlastung von Autofahrern. Die Grünen schlagen ein ermäßigtes Deutschland-Ticket vor. Am Flughafen München dürfen Reisende im Handgepäck bald wieder bis zu 2 Liter an Flüssigkeiten mitnehmen. Bisher galt ja die 100-Milliliter-Regel. Die wird ab Freitag an sämtlichen Sicherheitskontrollen aufgehoben. Grund dafür ist die Umstellung auf moderne Computertomographen bei der Gepäckkontrolle. Wasserflaschen können dann also bei der Kontrolle im Handgepäck bleiben. Am Flughafen Nürnberg gilt das schon seit Mai. Zum Fußball: die Rekordserie der FC Bayern Frauen, sie hält. In der Bundesliga haben die Münchnerinnen bei Bayer Leverkusen 3:2 gewonnen. Damit ist das Team jetzt seit 46 Bundesligaspielen ungeschlagen. In der Tabelle liegt der FC Bayern nach 4 Spieltagen punktgleich hinter Wolfsburg auf Platz 2.
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2: Hier die aktuellen Meldungen von den Straßen bei uns in der Region. Fahr auf der A93 Regensburg in Richtung Weiden vorsichtig. Zwischen den Anschlussstellen Regensburg Nord und Regenstauf kommt es zu Verzögerungen wegen einer Nachtbaustelle.
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3: Wir schauen mal auf die nächsten Tage, das Wochenende und auch der Donnerstag wird wieder richtig schön. Temperaturen um die 23 bis 27 Grad mit viel Sonnenschein.
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dir die aktuellen Meldungen von den Straßen bei uns in der Region. Fahr auf der A93 Regensburg in Richtung Weiden vorsichtig. Zwischen den Anschlussstellen Regensburg Nord und Regenstauf kommt es zu Verzögerungen wegen einer Nachtbaustelle.

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1: Ich bin Hendrik Daum. Die Sommerferien sind vorbei. Für insgesamt 1,8 Millionen Schüler geht heute die Schule wieder los. Besonders aufgeregt sind da mit Sicherheit heute die rund 132.000 Erstklässler. Obwohl die Anzahl der Schüler im Vergleich zum Vorjahr weiter gestiegen ist, bleibt die Unterrichtsversorgung stabil. Das sagt Bayerns Kultusministerin Anna Stolz. Und das sei vor allem auch den Lehrern zu verdanken.
2: Meine Leitsätze sind vor allem, dass ich die Kinder stark machen will, aber auch diejenigen, die unsere Kinder stark machen, das sind unsere Lehrkräfte. Und deswegen gibt es in diesem Schuljahr auch gezielt neue Fortbildungsangebote, Beratungs- und Unterstützungsangebote.
1: Immer höhere Preise für fossile Energieträger führen zu immer weniger Kaufkraft bei den Menschen. Bei einem Anstieg der Öl- und Gaspreise um jeweils 10% könnte die Gesamtinflation in Deutschland um gut 0,2 Prozentpunkte zunehmen. Das zeigt eine Studie der Brüsseler Denkfabrik New Economics Foundation. Ursula Winkler mit den Einzelheiten.
3: Die Forscher kommen zu dem Schluss, dass Preisanstiege für Öl und Gas in fast allen europäischen Ländern das größte Inflationsrisiko darstellen. Die Experten sehen nur eine Lösung: erneuerbare Energien. Der Ausbau heimischer Wind- und Solarenergie sei entscheidend, um die Inflation zu begrenzen, sagen sie. Da hohe Zinsen diesen Ausbau sehr teuer machen, empfehlen die Wissenschaftler, dass die Europäische Zentralbank für solche Investitionen einen eigenen niedrigeren Zinssatz festlegt.
1: Immer höhere Preise für fossile Energieträger führen zu immer weniger Kaufkraft bei den Menschen. Bei einem Anstieg der Öl- und Gaspreise um jeweils 10% könnte die Gesamtinflation in Deutschland um gut 0,2 Prozentpunkte zunehmen. Das zeigt eine Studie der Brüsseler Denkfabrik New Economics Foundation. Ursula Winkler mit den Einzelheiten.
3: Die Forscher kommen zu dem Schluss, dass Preisanstiege für Öl und Gas in fast allen europäischen Ländern das größte Inflationsrisiko darstellen. Die Experten sehen nur eine Lösung: erneuerbare Energien. Der Ausbau heimischer Wind- und Solarenergie sei entscheidend, um die Inflation zu begrenzen, sagen sie. Da hohe Zinsen diesen Ausbau sehr teuer machen, empfehlen die Wissenschaftler, dass die Europäische Zentralbank für solche Investitionen einen eigenen niedrigeren Zinssatz festlegt.
1: Die Rekordserie der FC Bayern-Fußballerinnen, sie hält. In der Bundesliga haben die Münchnerinnen bei Bayer Leverkusen 3:2 gewonnen. Damit ist das Team jetzt seit 46 Bundesligaspielen ungeschlagen. In der Tabelle liegen die FC Bayern-Frauen nach 4 Spieltagen punktgleich hinter Wolfsburg auf Platz 2.
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4: Hier die aktuellen Meldungen von den Straßen bei uns in der Region. Fahr auf der A93 Regensburg in Richtung Weiden vorsichtig. Zwischen den Anschlussstellen Regensburg Nord und Regenstauf kommt es zu Behinderungen wegen einer Nachtbaustelle.
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5: Wir schauen mal auf die nächsten Tage, das Wochenende und auch der Donnerstag wird wieder richtig schön. Temperaturen um die 23 bis 27 Grad mit viel Sonnenschein.
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hier die aktuellen Meldungen von den Straßen bei uns in der Region. Fahr auf der A3 Regensburg in Richtung Passau vorsichtig. Zwischen den Anschlussstellen Wörth an der Donau Wiesent und Wörth an der Donau Ost kommt es zu Behinderungen wegen einer Baustelle. Wechseln wir zur A93 Regensburg in Richtung Weiden. Hier kommt es zwischen Regensburg Nord und Regenstauf zu Behinderungen wegen einer Nachtbaustelle.

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1: Ich bin Hendrik Daum. Einen schönen guten Morgen. Früh aufstehen, also jetzt dann bald, heißt es ab heute wieder für rund 1,8 Millionen Schüler bei uns im Freistaat. Die Sommerferien sind vorbei und der Unterricht startet wieder, und zwar mit vielen Neuerungen. Zum Beispiel haben Eltern von Erstklässlern ab sofort einen Rechtsanspruch auf Ganztagsbetreuung für ihr Kind. Daneben sollen die Mittelschulen weiterentwickelt werden. Geplant ist zum Beispiel eine engere Verzahnung von Schule und Berufswelt. Außerdem werden neben Schulaufgaben und Tests in Zukunft auch Referate, Debatten und Projekte stärker in die Benotung mit einfließen. Benzin ist in Deutschland mittlerweile so teuer wie noch nie, und die Politik bespricht jetzt mögliche Gegenmaßnahmen. Die SPD fordert einen Preisdeckel sowie eine Übergewinnsteuer. In einem Positionspapier der Sozialdemokraten heißt es, Mineralölkonzerne würden die aktuelle Krise schamlos ausnutzen, um Rekordgewinne auf Kosten der Bürger zu machen. CSU-Chef Söder hat sich dagegen dafür ausgesprochen, dass Deutschland, wie schon Österreich, die steuerlichen Mehreinnahmen durch die gestiegenen Preise an die Bürger zurückgeben sollte. Der oberste Gerichtshof der USA hat Pläne der Trump-Regierung gestoppt, die Briefwahl einzuschränken. Die Entscheidung ist von großer Bedeutung, weil in den USA fast ein Drittel der Wähler per Briefwahl abstimmt und im November Zwischenwahlen anstehen. Präsident Trump behauptet immer wieder, die Briefwahl führe zu Betrug. Belegen kann er das aber nicht. Die Zwischenwahlen gelten als wichtiger Stimmungstest für Trump. Den Republikanern droht im Repräsentantenhaus eine Niederlage. Im Senat könnte es eine Situation geben. Am Flughafen München dürfen Reisende im Handgepäck ab Freitag wieder bis zu 2 Liter an Flüssigkeiten mitnehmen. Bisher galt ja die 100-Milliliter-Regel, die wird aufgehoben. Grund dafür ist die Umstellung auf moderne Computertomographie bei der Gepäckkontrolle. Wasserflaschen können dann im Handgepäck bleiben.
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2: Hier die aktuellen Meldungen von den Straßen bei uns in der Region. Fahr auf der A93 Regensburg in Richtung Weiden vorsichtig. Zwischen den Anschlussstellen Regensburg Nord und Regenstauf kommt es zu Behinderungen wegen einer Nachtbaustelle.
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3: Wir schauen mal auf die nächsten Tage, das Wochenende und auch der Donnerstag wird wieder richtig schön. Temperaturen um die 23 bis 27 Grad mit viel Sonnenschein.
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1: Hier die aktuellen Meldungen von den Straßen bei uns in der Region. Fahr auf der A93 Regensburg in Richtung Weiden vorsichtig. Zwischen den Anschlussstellen Regensburg Nord und Regenstauf kommt es zu Behinderungen wegen einer Nachtbaustelle.

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1: Ich bin Marina Paulik. Guten Morgen. In Bayern geht heute wieder die Schule los. Rund 1,8 Millionen Schülerinnen und Schüler starten nach den Sommerferien in ein neues Schuljahr. Darunter über 130.000 Erstklässler. Deren Eltern haben ab sofort auch einen Rechtsanspruch auf Ganztagsbetreuung. Außerdem sollen künftig die Mittelschulen vermehrt die Berufswelt mit einbeziehen und Referate, Debatten und Projekte stärker in die Note einfließen. Die mehreren hunderttausend Beschäftigten im bayerischen Einzel- und Versandhandel bekommen mehr Geld. Rückwirkend zum August steigen die Löhne und Gehälter um 3%. Im Mai kommenden Jahres geht es um weitere 2% nach oben. Gewerkschaft und Arbeitgeber einigten sich am Abend nach langen Verhandlungen. In den vergangenen Monaten hatte es immer wieder Proteste und Arbeitsniederlegungen dazu gegeben. Schlappe für US-Präsident Trump. Der oberste Gerichtshof der USA hat Pläne der Regierung gestoppt, die Briefwahl einzuschränken. Gerade bei den bevorstehenden Zwischenwahlen im November nutzen viele US-Amerikaner die Möglichkeit der Briefwahl. Für Trump führt sie allerdings immer wieder zu Betrug bei Wahlen. Die Zwischenwahlen gelten als wichtiger Stimmungstest für die aktuelle Regierung.
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3: Sieht gut aus auf den Straßen in Regensburg und der Region. Entspannte Fahrt.
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3: Haben wir einen Regensburger Osten. Landshuter Straße beim Krankenhaus wird geblitzt bei Tempo 50. Danke Max fürs Melden. Und wenn du auch was hast, kannst du gerne immer kostenlos durchrufen. 0800 0800 89 7.
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4: 12 Grad messen wir an der Dreifaltigkeitskirche, 13 sind es in Hausen. Teilweise bewölkt wird es heute, es bleibt trocken bei maximal 24 Grad.
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3: Guten Morgen. Guten Morgen.
4: Sind wir alle wach?
3: Wir sind da, wir sind am Start an diesem Dienstag.
4: Naja, Kaigo, jetzt für dich hier auf Regensburgs Hit Radio. Laut aufdrehen, du hast Gong FM.

0: Gong FM. 6:07 Uhr haben wir es an diesem 15.09. und es ist kein normaler Dienstag, denn wir feiern heute den Tag der Demokratie.
1: Jawohl, die ist so wichtig wie fast gar nichts in unserer heutigen Zeit und wir haben uns gedacht, da überlegen wir uns doch was, oder? Du kannst nämlich ganz demokratisch abstimmen. Auf Insta werden jetzt nach und nach Aufgaben hochgeladen und die muss ich erst noch schneiden, deswegen ist jetzt gerade noch keine da. Du musst abstimmen, wer das von uns machen muss. Aufgabe Nummer 1, man kann es ja schon mal verraten, Kleidertausch.
0: Ja, wir haben beide in unseren Schränken gestöbert und Outfits zusammengestellt. Ich sag nur so viel, bei mir wäre es ein Kleid und der dazu passende BH. Bei Becky wären es Uno-Socken, eine Lederhose in Jogginghosenart und ein nerdiges Star-Wars-T-Shirt.
1: Ja, ich bin aber dafür, dass Jonas den Glitzerrock anzieht.
0: Ganz demokratisch wirst du heute für Becky stimmen an diesem Tag der Demokratie.
1: Wenn du was zu lachen haben willst an diesem Dienstagmorgen, dann stimmst du für Jonas
0: Becky.
1: In dem BH, ist doch ganz klar.
0: Also auf jeden Fall Augen auf und dich reinklicken dann in den nächsten Minuten auf Insta gongfm89-7.
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0: 6:19 punktgenau. Tyler und Sarah Larsson zum Start in diesen Dienstag mit She Did It Again hier auf Regensburgs Hit Radio.
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0: Ab Januar 2027 kommt die kostenlose App DU, mit der du deinen Personalausweis und Führerschein direkt auf deinem Handy speichern kannst. Das macht dann Sachen wie die Altersprüfungen oder Verträge digital zu unterschreiben deutlich einfacher, weil du halt immer nur die Daten freigibst, die du gerade wirklich brauchst. Allerdings gibt es auch ein bisschen Kritik, da Experten vor Datendiebstahl warnen und sich natürlich viele auch fragen, was, wenn du keinen Akku hast? Oasis kommt im Rahmen ihrer Reunion-Tournee für 2 Konzerte nach Deutschland und spielt am 2. und 3. Juli 2027 in der Münchner Allianz Arena. Es sind die ersten Auftritte der Brüder seit ihrer Trennung im Jahr 2009. Also Fans können sich freuen, endlich die beiden Brüder wieder live spielen zu sehen. Und du kannst noch bis zum 17. September um 17 Uhr dich auf der offiziellen Website für den Ticketvorverkauf registrieren. Und jetzt gibt's sie hier, Oasis mit Wonderwall um 20 nach 6 auf Gong FM. Guten Morgen.

0: 6:27 Punkt genau. Nina Sky, Move Your Body hier auf Gong FM. Gleich gibt's noch News aus Regensburg und der Region vor 6:30. Unbedingt dranbleiben.
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0: Wir haben es 6:29 Punkt genau.
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7: Letztes Jahr sind in der Oberpfalz 12 Menschen bei Verkehrsunfällen gestorben, weil sie keinen Gurt angelegt hatten. Im Jahr davor waren es nur 3. Auch heuer gab es schon 3 Verkehrstote, die nicht angeschnallt waren. Deswegen ein Appell an uns alle, den lebensrettenden Gurt auch unbedingt benutzen.
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0: Aktuell keinen größeren Verkehrs... Ist nicht los, gute Fahrt.
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0: Hemau-Nürnberger Straße wird bei Tempo 50 geblitzt und im Regensburger Osten Landshuter Straße beim Krankenhaus auch bei 50. Danke Maja und Max fürs Melden. Können Geschwister sein, Maja und Max. Schöner Name, Maja. Mensch, Staus und Blitzer, immer kostenlos. Unter der 0800 0800 89.7, deine kostenlose Service-Hotline.
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7: 12 Grad messen wir in Regensburg, Haus der Bayerischen Geschichte. Und 11 Grad sind es in Teugen im Landkreis Kelheim. Heute gibt es einen Mix aus Sonne und Wolken bei maximal 24 Grad.
0: Boah, 12 Grad wäre ein bisschen kalt für ein Kleid, oder?
7: Ja, das musst du mir gleich sagen.
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0: Morgen.
7: Guten Morgen. Nicht vergessen, unbedingt abstimmen. Heute ist Tag der Demokratie, deswegen können wir alle demokratisch heute abstimmen. Also wir, du kannst demokratisch abstimmen, was wir hier, Jonas und ich, heute die ganze Sendung über machen.
0: Ja, die Klick ersten Storys sind schon online. Es geht um Klamotten tauschen.
7: Ja, Jonas müsste meine Sachen anziehen, die ich mitgebracht habe, oder ich müsste die Sachen von Jonas anziehen. Klick dich mal rein, stimm ab und dann knapp 10 Minuten klären wir dann, wer den anderen da ausziehen muss, wollte ich schon fast sagen.

0: wunderschönen guten Morgen, du hast Gong FM, wir haben 6.39 Uhr. Jonas steht neben mir.
1: Hallo.
0: Jonas, warum bist du jetzt so schlecht drauf?
1: Ja, weil wir heute einen wunderschönen Tag feiern, den Tag der Demokratie.
0: So ist es.
1: Jetzt hätte ich gerade gerne Diktatur und hätte einfach entschieden, dass ich das nicht machen muss.
0: Du kannst ganz demokratisch heute den ganzen Tag über abstimmen, was wir hier bei uns in der Sendung machen müssen. Und die Gong FM-Hörer, die haben einen Moment. Wir schauen nach.
2: Wer wird's wohl?
0: Mit 68% haben die Gong FM-Hörer entschieden, dass Jonas jetzt die Sachen anziehen muss, die ich ihm aus meinem privaten Kleiderschrank mitgebracht habe, dass er die jetzt anziehen muss. Hose ist auf jeden Fall schon mal aus. Er kriegt einen schwarzen Glitzerrock von mir und ein schwarzes enges Top und ganz wichtig, BH dürfen wir nicht vergessen.
1: Hätte ich auch nicht gedacht, dass ich mal hier in Unterhose stehe.
0: Also ich muss sagen, ich hab das kommen sehen.
1: Sag doch, der passt. Schmal hüpft

0: Das ist tatsächlich sehr sportlich.
1: Oh nein! Also das Video dazu, das kannst du dir auf jeden Fall gleich nochmal auf Instagram gonge589-7 angucken.
0: Und jetzt kommt es. Oh Gott, das ist nur eine Hautfarbe.
1: So, jetzt kommt noch das T-Shirt dazu.
0: Das ist, glaube ich, eine XS, das T-Shirt.
1: Nee, ich weiß nicht, wann ich das letzte Mal in eine XS reingepasst habe. Aber guck mal, es hat schon ein Loch, deswegen du kannst mit dem T-Shirt...
0: Oh Gott.
1: Das kannst du... Mann!
0: Okay, ja, mach mal weiter jetzt hier im Programm. Ich zieh das an. Kann man das gleich bei Insta sehen, ja?
1: Okay, klick dich rein. gonge589-7 kannst du Jonas in dem wunderschönen
2: Gast sehen. Was ist das für ein Kack-Oberteil?
1: Ja. Du hast gonge5, guten Morgen!

0: Gong FM, 6.52 Uhr. Ich habe nochmal einen kleinen Dresscode-Change gemacht. Es wurde etwas frisch, deswegen habe ich jetzt das lange Kleid von Becky an.
1: Sag, wie es ist. Der Bratarsch hat meinen Paillettenrock gesprengt.
0: Ja, was soll ich dir sagen? Du kannst dich wieder reinklicken, Gong FM 89-7. Und für die nächste Aufgabe abstimmen. Wer soll mit Tampons in der Nase diese Sendung moderieren?
1: Jonas.
0: Becky. Und gleich für dich. Da schwingen die Hüften gleich ganz anders bei so einem Kleid. Shakira und Burna Boy mit dabei.
1: Ach, gleich für dich. The Bowser. Magnetic für dich um Punkt 7 Uhr hier auf Gong FM.
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6: Ich bin Verena Pauli. Guten Morgen. Bayern ist aus den Sommerferien zurück. Für insgesamt 1,8 Millionen Schülerinnen und Schüler und auch deren Eltern geht heute wieder die Schule los. Es wurden rund 4.100 Lehrkräfte neu eingestellt. Dabei handelt es sich allerdings um frei gewordene Stellen. Wegen Sparmaßnahmen gab es keine neuen Planstellen. Kampfflugzeuge der NATO haben über Litauen eine Drohne abgeschossen. Litauens Präsident dankte den Einsatzkräften der Allianz für ihre schnelle Reaktion. Woher die Drohne kam, ist bisher nicht bekannt. Das Land grenzt an Polen, Lettland und Russlands Verbündeten Weißrussland. Seit der russischen Angriffe auf die Ukraine fühlt es sich ebenfalls bedroht. Die Bundeswehr baut derzeit eine deutsche Panzerbrigade in Litauen auf. Neue Maßnahmen gegen hohe Spritpreise. Darauf drängen aktuell wieder viele Politiker. Bayerns Ministerpräsident Söder schlägt ein Modell wie in Österreich vor. Dort werden die steuerlichen Mehreinnahmen an die Bürger zurückgegeben. Die SPD fordert unter anderem einen Preisdeckel. Die Grünen schlagen ein ermäßigtes Deutschlandticket vor. Wegen der steigenden Energiepreise gehen Experten aktuell auch davon aus, dass die Teuerungsrate zunehmen wird.
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8: Schneller Blick auf die Straßen in der Gong FM Region, auf die A93 Regensburg Richtung Weiden zwischen Wermberg-Köblitz und Luhe-Wildenau. Da liegt ein Reifen auf der Fahrbahn. Da bitte besonders vorsichtig fahren. Gute Fahrt.
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8: In Hemau-Nürnberger Straße wird geblitzt bei Tempo 50 und im Regensburger Osten Landshuter Straße auch da bei Tempo 50 beim Krankenhaus. Danke an Max und Maja fürs Melden. Wenn du auch was hast, kannst du gerne auch ganz easy, ganz schnell eine WhatsApp schreiben. Komplett kostenlos an die 0160 89 70 89 7.
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10: 12 Grad messen wir in Regensburg am Dachauer Platz, 10 sind es in Aufhausen im Landkreis Regensburg. Heute gibt es den Mix aus Sonne und Wolken. Frühmorgens ist es noch neblig, warm anziehen. Tatsächlich kannst du die Jacke dann aber über den Tag im Auto lassen. 24 Grad werden es maximal.
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10: Guten Morgen.
8: Morgen.
10: Ich hatte noch nie so einen schönen Dienstag wie heute.
8: Mhm. Sehr schön. Am Tag der Demokratie fühle ich mich demokratisch benachteiligt.
10: Klick dich mal rein auf Instagram GongFM89-7 und dann schenk dir einen Kaffee nach. Wir gehen rein in die neue Stunde.
8: Und zwar mit The Bowser. Magnetic hörst du jetzt hier in voller Länge bei deinen Wachmachern. Guten Morgen.
10: Guten Morgen.

0: Gong FM, 7.08 Uhr haben wir es an diesem 15. September, Tag der Demokratie.
1: Genau, und den ganzen Morgen über kannst du ganz demokratisch abstimmen. Wir haben von der Redaktion Aufgaben gestellt bekommen. Und du kannst entscheiden, wer von uns sie machen soll, Jonas oder ich. Aufgabe Nummer 1 war, dass wir einmal Klamottentausch machen. Jonas zieht was von mir an und ich was von jemand.
0: Ratet mal, wer ein Kleid anhat.
1: Auf jeden Fall ist die nächste Aufgabe schon bei uns in der Story drin. Und zwar mit Tampons in der Nase moderieren. Klick dich rein, stimm gerne ab auf GongFM 89-7.

0: Gong FM, 7.18 Uhr. Handtricks hast du gehört mit Golden.
1: Heute wird es wahrscheinlich wieder ein bisschen voller auf den Straßen. Die Sommerferien sind vorbei und für viele Kinder geht hier in der Region die Schule wieder los. Und für die Erstklässler sogar zum allerersten Mal. Schultüte, Aufregung und dieses Gefühl, dass jetzt irgendwie ein ganz neuer Abschnitt beginnt.
0: Und auch die Kids hier aus Regensburg und der Region freuen sich auf ihren großen Tag heute.
2: Meine Freunde wiedersehen.
3: Auf meine Klassenkameraden und auf meine Freunde, die ich dann wieder sehe.
4: Also ich komme in die neue Schule und da freue ich mich schon sehr drauf.
5: Meine Freunde zu sehen.
6: Ich freue mich, dass ich eine neue Sprache lerne, Französisch.
7: Dass ich in die zweite Klasse gehe.
8: Meine neue Lehrerin.
9: Ja, dass ich meinen Verstand erweitern kann und auf die Freunde.
10: Also auf jeden Fall auf meine Freunde und ich glaube auch ein bisschen aufs Lernen.
0: Ja, dann sprechen wir nochmal aufs Lernen.
1: Am ersten Tag kann man doch auch immer selber entscheiden, wo man sitzt, oder?
0: Oh ja.
1: Können wir das auch machen hier? Möchte nicht mehr neben dir sitzen.
0: Ich wollte auch gerade sagen, da bekommt man ja fast wieder Lust auf Schule. Ja, vielleicht für so einen Tag. Auf die Pausen. Die Mittagspausen. Also, es wird dann wieder ein bisschen voller auf den Straßen. Viele Kinder, die vielleicht auch ein bisschen verwirrter rumrennen, weil sie so aufgeregt sind. Also da bitte ganz besonders vorsichtig fahren, gerade rund um Schulen und Bushaltestellen. Da kann es dann wieder ein bisschen voller werden. Jetzt für dich hier auf Gong FM, Lizzo und Ariana Grande. 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

0: 26, neue Musik von Sawmill. My Body Isn't Ready, gleich noch News aus Regensburg und der Region. Unbedingt dranbleiben.
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0: 7.28 Uhr.
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11: Mit einem Schirm hat ein Unbekannter einen Rollerfahrer gestern in Zeitlern im Landkreis Regensburg angegriffen. Dabei wurde der 34 Jahre alte Rollerfahrer leicht verletzt. Die Polizei Regenstauf bittet jetzt um Zeugenhinweise.
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0: Aktuell keine größeren Meldungen von uns für dich. Gute Fahrt.
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0: Hemau Nürnberger Straße wird geblitzt bei Tempo 50 und im Regensburger Osten an der Landshuter Straße beim Krankenhaus auch bei 50. Danke an alle fürs Melden. Wenn du auch was hast, kannst du gerne mal kostenlos durchrufen. 0800 0800 89 7.
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11: 12 Grad messen wir in Regensburg, Schillerwiesen, 11 in Saal an der Donau. Heute gibt es einen Mix aus Sonne und Wolken. Aktuell ist es noch sehr, sehr neblig draußen, deswegen vielleicht eine kleine Jacke zum Drüberschmeißen mitnehmen. Im Laufe des Tages steigen die Temperaturen dann aber auf 24 Grad an.
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11: Wunderschönen guten Morgen.
0: Na,
11: am Tag der Demokratie hast du die Möglichkeit, bei uns den ganzen Morgen über abzustimmen, wer was machen soll. Das ist mit ein Grund, warum Jonas aktuell auch schon im Kleid hier drin steht.
0: Ja, sehr schön.
11: Die nächste Aufgabe war mit Tampons in der Nase moderieren. Ich gucke mal auf Insta.
0: Schau mal rein.
11: 56% haben für... nicht gestimmt, yeah, ich muss es machen.
0: Ja, dann sucht ihr die schon mal raus.
11: Ja, und dann hören wir uns in knapp 10 Minuten.
0: Und dann wird das aber mal voll in die Nase gestopft.

0: Ja, warum kommt denn da wer? Warum bist du jetzt auf einmal denn so schüchtern?
1: Ja, ich bin schon schüchtern wegen den Tampons, aber du solltest noch viel schüchterner sein wegen dem Kleid. Heute ist Tag der Demokratie, das bedeutet, du kannst abstimmen, wer was hier in diesem Sender machen soll. Deswegen hat Jonas jetzt ein Kleid an und ich habe zwei Tampons in der Nase.
0: Ja, und dann liest du uns zumindest ein bisschen was vor.
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1: Hollywood hat ein neues Gerücht und das hat ordentlich Überraschungspotenzial. Zwischen Dakota Johnson und Machine Gun Kelly soll was laufen.
0: Ich mach noch ein bisschen leiser.
1: Die Schauspielerin und der Rapper wurden jetzt gemeinsam in New York gesichtet. Die beiden waren offenbar mehrere Stunden in Taylor Swift's Wohnung in Manhattan. Offiziell sind Dakota und Machine Gun Kelly Single und aktuell ist auch nichts bestätigt, aber mal ehrlich, Dakota Johnson und Machine Gun Kelly, das wäre schon ein ziemlich wildes Pärchen, oder?
0: Ohne?
1: Halt die Klappe, du hast ein Kleid an.
0: Ja, deins.
1: Britney Spears bekommt ihr eigenes Biopic. Und offenbar wollen gerade alle Hollywood-Stars in ihre berühmten Glitzerstiefel steigen. Für die Hauptrolle, die würden ja auch stehen, die Glitzerstiefel.
0: Ja.
1: Für die Hauptrolle läuft ein regelrechter Casting-Wettstreit. Im Gespräch sind gleich mehrere Namen. Sydney Sweeney oder zum Beispiel Millie Bobby Brown. Ich krieg keine Luft. Außerdem hängen die Fans hier. Ist egal. Wer auch immer die Rolle kriegt, hat nicht nur eine Perücke aufzusetzen. Da steckt auch ordentlich Druck dahinter.
0: Was steckt dahinter?
1: Hollywood-Druck dahinter.
0: Honeymoon.
1: Ich hab diesen Zwischen.
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0: auf die Demokratie, oder?
1: Ja, richtig super.
0: Mit Tampons in der Nase lässt sich's gleich besser moderieren. Und gleich für dich in der Playlist. 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Wie finden wir den?
1: Yeah, richtig super. Oh, das tut richtig weh. Ich kann nicht mal meine Brille aufsetzen, weil ich so viel in der Nase habe. Deswegen.
0: Ascha mit Scream ist du dabei in der Playlist.
1: Außerdem Kato und John. Turn the lights off für dich noch in der nächsten halben Stunde auf Gong FM.
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17: Ich bin Verena Pauli, guten Morgen. Heute geht in Bayern wieder die Schule los und das mit deutlich mehr Schülern. Mit rund 1,8 Millionen Schülerinnen und Schülern ist ein Höchststand seit 15 Jahren erreicht. Neue Lehrerstellen gibt es aber nicht. Grund sind die Sparmaßnahmen im Freistaat. Kultusministerin Stolz sieht die Unterrichtsversorgung aber dennoch als stabil an. Frei gewordene Stellen wurden nachbesetzt. Die Ukraine hat in der Nacht mit Drohnen eine Industrieanlage in Russland angegriffen. Die Anlage und mehrere Wohngebäude seien beschädigt worden, meldet eine russische Nachrichtenagentur. Es sei eine Ölraffinerie gewesen. Erst gestern hatte US-Präsident Trump angekündigt, Russland und die Ukraine wollten auf Angriffe auf Energieanlagen verzichten. Die mehreren hunderttausend Beschäftigten im bayerischen Einzel- und Versandhandel bekommen mehr Geld. Rückwirkend zum August steigen die Löhne und Gehälter um 3%. Im Mai kommenden Jahres geht es um weitere 2% nach oben. Gewerkschaft und Arbeitgeber einigten sich am Abend nach langen Verhandlungen. In den vergangenen Monaten hatte es immer wieder Proteste und Arbeitsniederlegungen dazu gegeben.
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0: Kurzer Blick in die Gong FM Region auf die A3 Passau Richtung Nürnberg. Zwischen Hengersberg und Kreuzdeggendorf. 6 Kilometer stockender Verkehr. 11 Minuten musst du da mehr einplanen aktuell. Wir schauen auch auf die B16 Regensburg Richtung Ingolstadt. Zwischen Haselbach und Regensburg Nord brauchst du 10 Minuten länger. Sonst sieht's gut aus. Entspannte Fahrt.
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0: Habe ich einen für dich.
1: Verzeihung, ich krieg keine Luft.
0: Das ist ein tiefer Atmer. In Hemau wird geblitzt, Nürnberger Straße bei Tempo 50. Maja, danke fürs Melden. Wenn du auch was hast, ruf gern kurz durch. Komplett kostenlos. 0800 0800.
1: Es gibt nichts zu lachen
0: 0800 0800 89,7.
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1: 12 Grad messen wir in Regensburg, Steinerne Brücke. 12 Grad außerdem in Pendling. Heute gibt es einen Mix aus Sonne und Wolken. Irgendwie ist es jetzt noch nämlich draußen, deswegen Übergangsjacke auf jeden Fall mal mit einpacken. Im Laufe des Nachmittags kannst du die aber auch im Büro liegen lassen oder ins Auto packen, weil wir bekommen maximal 24 Grad.
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1: Ja, hallo und wunderschönen guten Morgen.
0: Sie ist auch Süden,
1: ich würde mal vorsichtig sein, weil du hast ein Kleid an.
0: Ja.
1: So, rein geht's in diesen Dienstagmorgen. Wir haben es Punkt 8 Uhr. Immer von jetzt, die gibt's nur bei uns.
0: Was ist das heute für ein, was haben wir, Dienstag, was?
1: Tag der Demokratie.
0: Dürfen wir nicht vergessen. Ist ganz wichtig heute. Martin Garrix gibt's jetzt mit Ed Sheeran hier auf Gong FM.

0: 8.08 Uhr haben wir es an diesem Tag der Demokratie, wo du entscheiden kannst, ganz demokratisch per Abstimmung, wer was machen soll, Becky oder ich.
1: Mir ist gerade ein Tampon aus der Nase gefallen.
0: Verzeihung. Lass dir Zeit, die haben wir an diesem Morgen.
1: Also die Gong FM-Hörer, die konnten abstimmen. Die können den ganzen Morgen abstimmen per Insta, gongfm89-7, was heute bei uns in der Sendung passiert, ganz demokratisch natürlich. Deswegen hat Jonas jetzt auch ein Kleid an und ich habe Tampons in der Nase, danke an der Stelle.
0: Und die nächste Aufgabe ist, dass für so eine halbe Stunde roundabout alle unsere Dropper und Jingle, also zum Beispiel sowas hier.
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0: Oder sowas. Gong FM. Alles.
1: Selbst gesungen wird.
0: Selbst gesungen werden. Also Gong FM, Gong FM, Gong FM. Muss man alles selber machen. Nach jedem Song, nach jeder Info kommt
1: ja,
0: das.
1: Du hast es in der Hand, wer von uns das machen muss, Jonas oder ich. Deswegen klick dich rein auf Gong FM 89-7.

0: Regensburgs Hitradio an diesem demokratischen Dienstag. Nicht vergessen, du kannst noch den ganzen Tag demokratisch abstimmen, was heute bei uns in der Sendung passieren muss. Ich spreche komisch, weil ich Tampons in der Nase habe und Jonas hat ein Kleid an. Mehr gibt's nicht zu sagen.
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3: Ab Januar 2027 kommt die kostenlose App DU, mit der du deinen Personalausweis und Führerschein direkt auf dem Smartphone speichern kannst. Das macht dann Sachen wie Altersprüfungen oder auch Verträge digital zu unterschreiben deutlich einfacher, weil du immer nur die Daten freigibst, die du gerade wirklich brauchst. Allerdings gibt es auch ein bisschen Kritik, da Experten vor Datendiebstahl warnen und sich natürlich auch viele fragen, was macht man, wenn das Handy leer ist?
0: Oasis kommt im Rahmen ihrer Reunion-Tournee für 2 Konzerte nach Deutschland und spielt am 2. und 3. Juli 2027 in der Münchner Allianz Arena. Es sind die ersten Deutschland-Auftritte der Gallagher-Brüder seit ihrer Trennung im Jahr 2009. Fans können sich noch bis zum 17. September um 17 Uhr auf der offiziellen Website für den Ticketvorverkauf registrieren.
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0: 8.27 Uhr haben wir es an deinem Dienstag mit Taylor Swift und I Knew It, I Knew You geht's rein in diesen weiteren Arbeitstag. Gleich gibt's noch News aus Regensburg und der Region. Hörst du alles hier auf Gong FM.
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0: Guten Morgen. 8.28 Uhr.
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12: Die Serie von Diebstählen aus Sportheimen und Umkleiden im Raum Regensburg reißt nicht ab. Und zwar im Gegenteil. Gestern hat die Polizei Neutraubling neue Fälle gemeldet. Am Sonntag wurde in Barbing und Neutraubling Bargeld, Wertsachen und Autoschlüssel geklaut.
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0: Kurzer Blick in die Gong FM-Region. A3 Passau Richtung Nürnberg zwischen Ingensbach und Kreuzdengendorf. 12 Kilometer stockender Verkehr, da musst du 19 Minuten mehr einplanen. Und A3 Passau Richtung Nürnberg zwischen Laber und Beratshausen, da ist eine Wanderbaustelle auf dem Standstreifen. Auf der A93 war in Richtung Holledau zwischen Regenstauf und Kreuz Regensburg. Stockt der Verkehr 7 Kilometer lang, 14 Minuten brauchst du da länger. Gute Fahrt.
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0: In Abensberg in der Römerstraße wird bei Tempo 20 geblitzt. Danke Kurt fürs Melden. Wenn du auch was hast, kannst du kostenlos das gerne alles durchgeben. An die 0800 0800 89 7.
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12: 13 Grad messen wir in Regensburg in der Altstadt, 12 Grad sind es in Köfering. Heute gibt es den Mix aus Sonne und Wolken. Jetzt gerade aktuell ist es noch sehr, sehr neblig. 24 Grad sind maximal drin. Wir hoffen, die Aufheiterung kommt dann so in Richtung Nachmittag.
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12: Heute kannst du den ganzen Tag mit uns die Demokratie feiern, sagen wir es mal so.
0: Am Tag der Demokratie, am 15.09. Und du hast schon entschieden, dass ich im Kleid hier stehe und Becky Tampons in der Nase hat. Und jetzt gibt's die nächste Aufgabe. Du konntest entscheiden, wer soll alle unsere Dropper oder Jingle sprechen. Also nicht mehr das hier. Oder das hier.
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0: Sondern das müssen jetzt alles wir machen.
12: Genau. Abstimmen kannst du wie immer auf Insta. GongFM89-7 und Jonas. Es war so knapp. Es war so, so knapp.
0: Wie viele Stimmen waren unterschiedlich?
12: 53% Stimmen für dich.
0: Ja.
12: 47 für mich. Drei also. Stimmen Unterschied.
0: Okay, also muss ich das jetzt machen.
12: Genau. Leg los.
0: Gong FM.

0: Gong FM. Ach, jetzt muss ich ja eigentlich gar nicht. 8:40 Uhr haben wir es an diesem demokratischen Dienstag.
1: Stopp, mir ist ein Tampon aus der Nase geflogen, einen Moment.
0: Ja, rüste nach.
1: Erklär, ist ja gar kein warum. Problem.
0: Ach so, ja, weil wir heute den demokratischen Tag feiern. Am 15.09. ist das nämlich immer den Tag der Demokratie und du kannst entscheiden den ganzen Morgen schon, was wir machen sollen. Ganz demokratisch. Und du hast dafür entschieden, dass ich jetzt aktuell noch diese halbe Stunde die Dropper von uns spreche. Also das, was zwischen den Songs immer kommt. Also Gong FM, Gong FM, Gong FM. Und Beck hat gerade Tampons in der Nase und ich habe noch ein Kleid an. Also alles ganz normal wie immer.
1: So, wir werfen einen kurzen Blick Regensburg Richtung Schwanenplatz, also da beim Dachauplatz. Da ist ja schon seit Ewigkeiten gestritten worden, ne, was da jetzt genau hinkommt. Die Stadt hat da 2023 eine Bank an der Toilettenanlage entfernen lassen, weil da immer wieder geschlafen wurde auf der. Mhm. Und dann haben sie sich irgendwie geeinigt, dass Stühle da hinkommen. Richtig sauteure Stühle auch noch. Und die sind jetzt weg.
0: Ja.
1: Keiner weiß, wo diese Stühle sind. Die Stadt hätte sie gern wieder. Ich kann auch kurz gucken. Hier, es waren 8 Designerstühle, kosten rund 8.000 Euro.
0: Ja, jetzt wurden die im September wieder mal entführt.
1: Genau, also wer diese sauteuren Stühle gesehen hat, bitte gerne wiederbringen. Wer weiß, was sich die Stadt sonst einfallen lässt, was wir da sonst noch hinbekommen.
0: 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Shut up.

0: kosten rund 8000 Euro.
1: Ja, jetzt wurden die im September wieder mal entführt.
0: Genau, also wer diese sauteuren Stühle gesehen hat, bitte gerne wiederbringen. Wer weiß, was sich die Stadt sonst einfallen lässt, was wir da sonst noch hinbekommen.
1: 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Shut up.

0: 8.53 Uhr. Gleich für dich auf Gong FM. Ariana Grande.
1: Außerdem Shaggy. But she got me on the counter. Wasn't me gibt's für dich noch in der nächsten halben Stunde hier auf Gong FM.
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17: Ich bin Marina Pauli, guten Morgen. Es ist wieder Schulalltag in Bayern. Seit heute Morgen läuft die Schule. In diesem Jahr mit zahlreichen Neuerungen. So haben Eltern von Grundschülern ab sofort ein Recht auf Ganztagsbetreuung. Das Handy darf bis einschließlich der 7. Klasse nicht auf dem Schulgelände genutzt werden. Präsentationen, Projekte oder Debatten sollen stärker in die Noten mit einbezogen werden. Die App fürs günstigere Einkaufen. Viele haben sie auf dem Handy. Der Bundesverband der Verbraucherzentralen hat jetzt gegen den Supermarkt Lidl geklagt. Die Plus-App schließe unter anderem Ältere ohne Smartphone und Kinder aus. Sie könnten oder dürften die App nicht nutzen und bekämen somit keine Rabatte. Entsprechend sei die App diskriminierend. Am Vormittag beschäftigt sich nun das Oberlandesgericht in Brandenburg mit dem Fall. Es sind die Oscars fürs US-Fernsehen. Am Abend fand die Emmy-Verleihung in Los Angeles statt. Großer Gewinner, die Horror-Comedy-Serie Widow's Bay. Sie erhielt insgesamt 14 Auszeichnungen, darunter die Preise für die beste Comedy-Serie und den besten Hauptdarsteller. Die Serie erzählt von einer abgelegenen Insel in Neuengland.
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0: Wir schauen auf die Straßen in der Gong FM Region A93 war in Richtung Holledau zwischen Regenstauf und Regensburg Nord. Da liegt ein Gegenstand auf dem Standstreifen. Da bitte vorsichtig fahren, ist auch die gesamte Breite des Standstreifens betroffen. Wir schauen auf die A3 Passau Richtung Nürnberg zwischen Eicher vorm Wald und Kreuz Deggendorf. 10 Kilometer Stau, da brauchst du 14 Minuten länger. Und auf der A3 Passau Richtung Nürnberg zwischen Laber und Beratshausen ist eine Wanderbaustelle auf dem Standstreifen. Gute Fahrt.
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0: Haben wir in Abensberg-Römerstraße, da wird geblitzt bei Tempo 20. Und dann haben wir noch einen an der Umgehungsstraße Burglengenfeld an der Nahbrücke. Danke an alle fürs Melden. Wenn du auch was hast, kannst du gerne mal kostenlos durchrufen. 0800 0800 897, deine kostenlose Service-Hotline.
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1: 13 Grad messen wir in Regensburg, Winzerer Höhen, 12 sind es in Beratshausen. Heute gibt es einen Mix aus Sonne und Wolken. 24 Grad werden es maximal. Aufheiterung gibt es für uns dann am Nachmittag.
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0: Morgen.
1: Guten Morgen.
0: Wir haben es Punkt 9 und jetzt wird es nochmal seriös. Ich würde ganz demokratisch, so wie ich bin, dir deine Tampons aus der Nase erlassen.
1: Oh, das ist aber nett von dir. Ich möchte, dass du dein Kleid bis zum Ende der Sendung anlässt.
0: Ja, und so funktioniert Demokratie auch. Du kannst nämlich den ganzen Morgen über entscheiden, was wir machen sollen. In unserer Instagram-Story gongfm89-7 kannst du dich reinklicken und nochmal alles abchecken.

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1: 9 Uhr 8 haben wir es. Leonie gab's mit Don't Worry hier auf Gong FM.
2: Am Tag der Demokratie feiern wir natürlich zusammen, weil es ist nichts wichtiger als die Demokratie, gerade in der heutigen Zeit.
1: Ja.
2: Du kannst den ganzen Morgen abstimmen. und bestimmst sozusagen das Programm mit. Jonas hatte wegen deiner demokratischen Abstimmung heute schon Kleid an. Ich musste mit Tampons in der Nase moderieren. Und jetzt großes Finale. Wer ruft an diesem Tag der Demokratie bei dem einzig wahren Mann an? Beim Bundeskanzler?
1: Ja, das wird interessant jetzt gleich. Wir versuchen da anzurufen und mal einen kleinen Smalltalk, einen kleinen Schnack zu halten.
2: Ich hab richtig Muffensausen, sag ich dir ehrlich.
1: Ich habe auch schon ein bisschen schwitzige Hände, weil... Vielleicht kommt dann hier ein SEK.
2: Was dann? Stimm gerne mal ab auf Insta, GongFM89-7, wer das machen muss. Jonas!
1: Peggy!
2: Jonas!
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Gong FM 9.18 Uhr. Medusa hast du gehört mit Piece of Your Heart. Und wir feiern eine englische Woche, denn der SSV Jahn Regensburg spielt nicht am Wochenende, denn sie spielen heute um 19 Uhr bei uns zu Hause im Jahnstadion. Und da kommt ein richtig geiler Gegner, Düsseldorf, frisch abgestiegen aus Liga 2. Ach, kommt uns besuchen. Nach einem holprigen Saisonstart mit nur 4 Punkten steht unser Jahn aktuell auf Tabellenplatz 18 in der dritten Liga. Die Gäste aus Düsseldorf reisen als Tabellenneunter an. Es gibt auch noch Tickets. So um die 7000 Fans werden erwartet. Du kannst also noch auch ganz spontan vorbeischauen und den Jahn heute kräftig anfeuern. Um 9.19 Uhr gibt es jetzt Harry Styles, den hörst du mit seiner aktuellen Single American Girls hier bei deinen Gong FM Wachmachern.

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7: A93 Weiden Richtung Holledau zwischen Ringstorf und Ringsburg Nord. Da liegt ein Gegenstand auf dem Standstreifen. Da bitte vorsichtig fahren, weil der nimmt auch die gesamte Breite des Standstreifens ein. Außerdem haben wir noch auf der A3 Passau Richtung Nürnberg zwischen Laber und Beratshausen eine Wanderbaustelle auf dem Standstreifen. Gute Fahrt.
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7: Landkreis Kelheim-Abensberg in der Römerstraße wird geblitzt bei Tempo 20. Außerdem haben wir sonst nichts mehr. Wenn du noch was hast, kannst du dafür gerne eine WhatsApp schreiben an die 0160 89 70 89 7.
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10: 14 Grad messen wir in Regensburg an der Voss, 13 sind es in Thalmassing im Landkreis Regensburg. Heute gibt es einen Mix aus Sonne und Wolken. Wir drücken einfach mal die Daumen, dass die Sonne heute auch wirklich noch vorbeischaut. Aufheiterung gibt es angeblich am Nachmittag. Maximal 24 Grad sind insgesamt drin.
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7: Wir haben es 9.30 Uhr an diesem Tag der Demokratie, wo du die ganze Zeit entscheiden kannst, ganz demokratisch per Abstimmung, was wir an diesem Morgen machen. Becky hat mit Tampons in der Nase gesendet, ich hatte ein Kleid an und jetzt geht's nochmal richtig ab, denn jetzt wollen wir mit jemandem sprechen, der viel mit unserer Demokratie zu tun hat, mit Friedrich Merz.
10: Und laute Abstimmung auf Instagram auf 89.7. 59% sind dafür, dass ich bei Friedrich Merz gleich anrufen werde. Yeah. So hast du dich vorher nicht gefreut, als du die Abstimmungen gewonnen hast.
7: Richtig.
10: Also knapp 10 Minuten, dann probiere ich mal, ob er heute Zeit für mich hat.
7: Dranbleiben.

0: Gong FM, 9.38 Uhr am Tag der Demokratie, wo du entscheiden kannst, was wir in diesem Morgen machen. Kannst du nochmal reinklicken, Gong FM 89-7. Und jetzt versuchen wir, mit unserem Bundeskanzler zu telefonieren.
1: Ja, die Hörer haben abgestimmt und ich bin jetzt diejenige, welche, die sich da jetzt...
0: Oh, man hört's an der Stimme, da ist gerade ein bisschen Muffensausen.
1: Warte kurz.
0: Am Start.
1: Ich muss mal hier einmal kurz alles einstellen. Ja, ein bisschen Eierflattern habe ich schon, sage ich ganz ehrlich, weil... Mit Politikern halt ein bisschen nie so gute Erfahrungen gemacht.
0: Tippst du gerade Nummer ein? Was machst du?
1: Ja.
0: Okay. Ja, das wird ja sehr interessant.
1: Man hört gar nichts.
2: Das Aussagen umgehend durch unser Team beendet.
0: Ja.
2: Vorab möchten wir Sie zusätzlich auf unserer Seite www.bundesregierung.de aufmerksam machen, wo Sie aktuelle Informationen zur Politik der Bundesregierung finden.
0: Mhm.
2: Gerne sind wir nun für Ihr Anliegen bereit.
0: Ja, super.
1: Oh, kann da nicht einfach jemand nicht rangehen?
0: Vielleicht keiner im Hause, März.
3: Infotelefon der Bundesregierung, Fahler, guten Morgen.
1: Radio Gong FM, guten Morgen. Ich rufe an, weil ich gerne am Tag der Demokratie jetzt live mit Friedrich Merz sprechen wollte. Ist der denn da?
3: Sie sind am Infotelefon der Bundesregierung. Nein, Friedrich Merz sitzt hier nicht neben mir. Tut mir leid, da kann ich Ihnen nicht weiterhelfen.
1: Wie sieht's mit einer Weiterleitung aus?
3: Mhm. Wie heißen Sie? Von welchem Medium sind Sie?
1: Vom Radio sind wir, von Gong FM.
3: Ich versuche mal, Sie mit der Chefin vom Dienst zu verbinden. Einen Moment, bitte.
1: Vielen Dank. Oh Gott.
0: Er ist ganz warm.
1: Okay, ich gehe mal davon aus, er ist heute nicht am Start. Hätte doch sein können, dass der neben der sitzt, oder?
0: Alles ist möglich.
1: Noch so.
0: Ich feiere den Tag der Demokratie heute.
1: Ja, ich bin gerade nicht mehr so am Feiern. Ich schwitze richtig.
0: Mach mal die Klimaanlage an.
3: Tut mir leid, da kann ich im Moment niemanden erreichen. Ich gebe Ihnen aber gerne die Durchwahl oder die E-Mail-Adresse, wenn Sie möchten.
1: Dann geben Sie mir doch gerne die Durchwahl.
3: Das ist die 030.
1: 030?
3: 18
1: 272
3: und dann die 2030 bitte.
1: 2030, vielen lieben Dank. Ich wünsche Ihnen noch einen wunderschönen Tag der Demokratie. Tschüss.
3: Tschüss.
1: Oh nein.
0: Ja, das war ja...
1: Oh nein.
0: Da wurde gerade ein ganz großer Background-Check gemacht über die Moderatorin von Gong FM. Also du kriegst Post.
1: Es gibt noch so viele Gong FM auf dieser Welt, die werden schon nicht wissen. Oh Mann, nee.
0: Und damit verabschieden wir uns von diesem Tag der Demokratie. Danke an alle, die fleißig abgestimmt haben.
1: Ja.
0: Du kannst nochmal alles nachgucken. Klick dich einfach rein.
1: Es war uns ein Fest.
0: Auf Instagram, Gong FM 89-7.

0: Und da drüben? Durchgeatmet?
1: Ja, also ich habe es mir ein bisschen schlimmer vorgestellt. Ich glaube, mir wäre eher das Herz in die Hose gerutscht, wäre Friedrich Merz jetzt wirklich dran gewesen.
0: Ja, klick dich nochmal rein. GongFM 89-7 und verfolge den Tag der Demokratie, wie wir ihn erlebt haben und wie du entschieden hast heute Morgen. Und ab 10 für dich in der Playlist. Ganz neu in der Playlist und ganz neu von Jason Derulo. Sexy for me hörst du gleich.
1: Außerdem mit dabei Becky G. Gibt's für dich um Punkt 10 Uhr hier auf GongFM.
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9: Ich bin Verena Paulik. Wann gehen die Spritpreise wieder runter? Experten rechnen damit erst wieder im kommenden Jahr. Alles hänge von der Entwicklung im Nahen Osten ab und einem Friedensschluss. Politiker fordern unterdessen neue Maßnahmen gegen die hohen Preise. Bundeswirtschaftsministerin Reiche hatte sich gestern dafür ausgesprochen, Geringverdiener direkt zu entlasten. Bayerns Ministerpräsident Söder fordert ein Modell wie in Österreich. Dort werden die steuerlichen Mehreinnahmen an die Bürger zurückgegeben. Die SPD sprach sich unter anderem für einen Preisdeckel aus. Es ist wieder Schule in Bayern. Mit rund 1,8 Millionen Schülerinnen und Schülern ist ein Höchststand seit 15 Jahren erreicht. Auch über 130.000 Erstklässler werden heute an den Einrichtungen begrüßt. Freie Lehrerstellen wurden nachbesetzt, neue Stellen gibt es aber aufgrund der Sparmaßnahmen im Haushalt nicht. Jürgen Klopp startet seinen Neuaufbau der Fußballnationalmannschaft mit einem XXL-Kader. Statt der üblichen 23 Spieler will der neue Bundestrainer bis zu 30 Profis berufen. Das berichtet die dpa. So könne er mehr Spieler testen. Auch werde die Belastung bei 4 Länderspielen in 10 Tagen besser verteilt. Offiziell vorgestellt wird Klopps Kader übermorgen.
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0: A93 Weiden Richtung Holledau zwischen Regenstaufen und Regensburg Nord. Da liegt ein Gegenstand auf dem Standstreifen. Da bitte vorsichtig fahren, sonst sieht's gut aus. Entspannte Fahrt.
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0: Wir haben einen Blitzer im Landkreis Kelheim stehen, Abensberg. In der Römerstraße wird bei Tempo 20 geblitzt. Dann haben wir noch WhatsApps reinbekommen an die 0160 89 7. Da wird zum Beispiel in Thalmassing in der Wolkeringer Straße beim Bushäuschen geblitzt. Dann haben wir noch einen Blitzer in Burglengenfeld an der Umgehungsstraße an der Nahbrücke. Den hat Stefan gemeldet. Danke euch allen fürs Melden. Und wenn du auch was hast, kannst du gerne auch immer kostenlos durchrufen. Ganz easy. 0800 89 7. Deine Nummers für Staus und Blitzer.
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0: Da haben wir aktuell 14 Grad in Regensburg am Fischmarkt, 14 in Maxhütte Heidhof und 13 in Bad Abbach. Es bleibt ein bisschen grauer und auch ein bisschen bewölkter. Man kann nur erahnen, wo die Sonne aktuell steht, weil die Wolkendecke doch sehr, sehr dicht ist. Die Aufheiterungen kommen dann, wie gesagt, am Nachmittag erst raus. Da haben wir dann nochmal ein bisschen Sonne für heute. Es wird auch angenehm warm. 24 Grad bekommen wir in der Spitze. Morgen dann, der Mittwoch, teilweise bewölkt. Das wird ein bisschen windiger, aber auch da haben wir Aufheiterungen Richtung Nachmittag bei maximal 25 Grad.
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1: Lust auf eine Zeitreise ohne Koffer packen? Dann ab ins Kunstforum Ostdeutsche Galerie in Regensburg. Hier geht's durch mehr als 200 Jahre Kunstgeschichte. Von der Ostsee bis ans Mittelmeer, von Prag über Danzig bis nach Königsberg. Gemälde, Landschaften und jede Menge Geschichte. Kurz gesagt, Augen auf und einmal durch Raum und Zeit. Die Ausstellung läuft heute von 10 bis 17 Uhr und sie kostet je nach Ticket bis zu 6 Euro. Thorsten Sträter kommt nächstes Jahr nach Regensburg mit seinem neuen Programm Die Zyklopen von Saint-Tropez. Freue dich auf trockenen Humor, schräge Geschichten und diese ganz besondere Sträter-Art, aus völlig normalen Dingen kompletten Wahnsinn zu machen. Also Freunde einpacken, Plätze sichern und einfach mal den Kopf ausschalten. Thorsten Sträter am 21. Oktober 2027 in der Donau-Arena Regensburg. Tickets gibt's ab 40 Euro.
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7: Alles ganz entspannt auf den Straßen hier bei uns. Gute und sichere Fahrt.
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7: Da sind zwei Stück gemeldet. Einer steht im Landkreis Schwandorf in Burglengenfeld auf der Umgehungsstraße Richtung Zementwerk. Wenn ihr da unterwegs seid, da ist Tempo 80. Und im Landkreis Kelheim in Amtsberg steht einer in der Römerstraße. Bei Tempo 20 wird geblitzt.
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7: Der Nebel lichtet sich, dann Sonne pur. Später ein paar Quellwolken, aber es bleibt trocken bei 22 bis 26 Grad heute. Morgen am Mittwoch vormittags noch sonnig, dann kommen vom Nordwesten dichte Wolken mit Schauern und vereinzelt Gewittern rein bei 21 bis 25 Grad. Am Donnerstag dann wieder ein Wolken-Sonne-Mix. Dazu bleibt es größtenteils trocken, wird aber etwas kühler mit 17 bis 22 Grad.
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16: Ich bin Stefan Schütz. Um ihre Machtansprüche durchzusetzen oder Opfer einzuschüchtern, wenden kriminelle Banden immer häufiger Gewalt an. Das teilte Innenminister Dobrindt mit, als er ein Lagebild über die organisierte Kriminalität vorgestellt hat. Demnach gab es im vergangenen Jahr 20 Todesopfer. Erschreckend auch, dass für die Taten auch Minderjährige angeheuert werden. Vielfahrer werden an der Tankstelle aktuell weiterhin viel Geld los. Die unruhige Lage in den Ölförderländern und Spekulationen über die Entwicklung treiben die Spritpreise immer weiter an. Nun ist wieder eine Debatte über mögliche Entlastungen entbrannt. Thomas Pleskin berichtet.
17: Die SPD schlägt ein Modell nach belgischem Vorbild vor. Der Staat würde einen Höchstpreis festlegen, günstiger verkaufen dürften Tankstellen weiterhin. Zusätzlich bringt sie eine Steuer auf besonders hohe Krisengewinne der Mineralölkonzerne ins Spiel. Wirtschaftsministerin Reiche will stattdessen Haushalte mit niedrigen Einkommen direkt entlasten. Allerdings fehlen dafür derzeit noch bei vielen Steuerpflichtigen die nötigen Kontodaten.
16: Wenn Pflegebedürftige oder ihre Angehörigen Eigenanteile nicht mehr bezahlen können, dann springen die Kommunen ein. Doch genau das verschärfe die finanzielle Not vieler Kommunen, warnt der Städte- und Gemeindebund. Hauptgeschäftsführer Berghegger hat der Augsburger Allgemeinen gesagt, die Ausgaben für die sogenannte Hilfe zur Pflege seien zwischen 2023 und 2025 um ein Drittel angestiegen auf 6 Milliarden Euro. Wenn am Samstag das Münchner Oktoberfest losgeht, kommen viele Gäste aus aller Welt in die bayerische Landeshauptstadt. Die Hotels sind allerdings nicht ausgebucht, wie eine Auswertung von Booking.com ergeben hat. Bei vielen Hotels sind noch Zimmer frei, teilweise sogar über die gesamte Wiesn. Der Branchenverband DEHOGA begründet das zum Beispiel damit, dass es mittlerweile mehr Hotelbetten in München gibt und Airbnb Konkurrenz macht. Jürgen Klopp startet seinen Neuaufbau der Fußballnationalmannschaft mit einem XXL-Kader. Statt der üblichen 23 Spieler will der neue Bundestrainer laut dpa-Informationen bis zu 30 Profis berufen. So kann er mehr Spieler checken und die Belastung durch 4 Länderspiele in 10 Tagen besser verteilen. Vorgestellt wird der Kader am Donnerstag.
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19: Momentan ganz normaler Verkehr auf den Straßen. Hier bei uns gute und sichere Fahrt.
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19: Im Landkreis Schwandorf steht einer in Burglengenfeld auf der Umgehungsstraße Richtung Zementwerk. Da ist Tempo 80.
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19: In der Pustepassage in Regensburg messen wir 15 Grad, in Metzing im Landkreis Regensburg 16 und in Langwald, Kreis Kelheim, auch da 16 Grad. Wird heute noch richtig schön sonnig bei bis zu 26 Grad, kann mal ein bisschen wolkig sein, bleibt aber insgesamt trocken. Morgen vormittags noch sonnig, ab Mittag Schauer und vereinzelt Gewitter bei 21 bis 25 Grad. Der Donnerstag wird dann wechselhaft, mal Sonne, mal Wolken, meist bleibt's trocken, wird aber etwas kühler bei maximal 22 Grad.
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0: Hollywood hat ein neues Gerücht und das hat ordentlich Überraschungspotenzial. Zwischen Dakota Johnson und Machine Gun Kelly soll was laufen. Die Schauspielerin und der Rapper wurden jetzt gemeinsam in New York gesichtet. Die beiden waren offenbar mehrere Stunden in Taylor Swifts Wohnung in Manhattan. Taylor selbst soll aber gar nicht dabei gewesen sein. Kennengelernt haben sie sich aber auf der Hochzeit von Taylor. Offiziell sind Dakota und MGK Single und aktuell ist natürlich auch noch nichts bestätigt. Aber mal ehrlich, Dakota Johnson und Machine Gun Kelly, das wäre schon ein ziemlich wildes Hollywood-Pärchen. Britney Spears bekommt ihr eigenes Biopic und offenbar wollen gerade alle Hollywood-Stars in ihre berühmten Glitzerstiefel steigen. Für die Hauptrolle läuft ein regelrechter Casting-Wettstreit. Im Gespräch sind gleich mehrere bekannte Namen wie Sydney Sweeney oder Billy Bobby Brown. Es wird auf jeden Fall kein ganz normales Popstar-Filmchen. Britneys Leben hatte alles. Weltruhm, Millionenhits, öffentliche Zusammenbrüche, eine jahrelange Vormundschaft und schließlich ihren Kampf zurück in die Freiheit. Wer auch immer die Rolle kriegt, hat nicht nur eine Perücke aufzusetzen, da steckt ordentlich Hollywood-Druck dahinter.
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12: Gerade alles ganz ruhig auf den Straßen hier bei uns. Gute Fahrt.
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12: Im Landkreis Schwandorf steht einer in Burg Lengenfeld auf der Umgehungsstraße Richtung Zementwerk. Da ist Tempo 80.
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12: Wird heute noch richtig schön sonnig bei bis zu 26 Grad, kann mal ein bisschen wolkig sein, bleibt aber insgesamt trocken. Morgen vormittags noch sonnig, ab Mittag Schauer und vereinzelt Gewitter bei 21 bis 25 Grad. Der Donnerstag wird dann wechselhaft, mal Sonne, mal Wolken, meist bleibt's trocken, wird aber etwas kühler bei maximal 22 Grad.
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8: Ich bin Stefan Schütz. Mehr Gewalt, Einschüchterungen und minderjährige Täter. Darüber gibt ein Lagebericht zur organisierten Kriminalität Auskunft. Vorgestellt hat ihn Innenminister Dobrindt.
9: Besonders perfide ist dabei, dass auch Minderjährige zunehmend für Verbrechen missbraucht werden, dass Minderjährige auch zunehmend als sogenannte Wegwerftäter eingesetzt werden.
8: Weiter sagte Dobrindt, auf das Konto organisierter Banden gingen im vergangenen Jahr mindestens 20 Tötungsdelikte und Deutschland werde von Kokain überschwemmt. Für Autofahrende heißt es ab sofort wieder besonders vorsichtig an Schulen vorbeifahren. Mit dem heutigen Schulstart in Bayern sind auch wieder gut 130.000 Erstklässler und Erstklässlerinnen unterwegs. Neu in diesem Schuljahr sind neue Prüfungsformate. Handys sind bis zur 7. Klasse tabu. Außerdem sollen junge Menschen schon während der Schulzeit besser auf das Berufsleben vorbereitet werden. Viele frustrierte Gesichter am Flughafen Köln-Bonn. Weil sich ungewöhnlich viele Mitarbeitende der Sicherheitskontrollen krankgemeldet haben, gibt es dort sehr lange Schlangen im Sicherheitsbereich. Das führte so weit, dass einige ihre Flüge verpasst haben, heißt es in Medienberichten. Laut dem Sicherheitsdienstleister ist die Hälfte des eingeplanten Personals ausgefallen. Flughafenfrust auch auf Sizilien. Auf der italienischen Insel bleibt der Flughafen von Catania wegen einer neuen Aschewolke des Vulkans Ätna gesperrt. Alle Starts und Landungen in der Nähe der 300.000 Einwohnerstadt wurden von den Behörden bis zum Nachmittag abgesagt. Seit gestern sind bereits mehrere Dutzend Flüge ausgefallen, darunter viele internationale Verbindungen. Jetzt ist es offiziell, die US-Umweltbehörde hat wichtige Vorschriften gestrichen, die den Ausstoß klimaschädlicher Substanzen von Kohle- und Gaskraftwerken eindämmen. Ein Behördensprecher sagte, er gehe davon aus, dass die Menge an verbrannter Kohle für die Energiegewinnung um das Zehnfache ansteigen wird. Die USA gehören zu den größten Verursachern von Treibhausgasen.
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11: Einmal Achtung auf der A3 Passau Richtung Nürnberg zwischen Schwarzach und Bogen. Da hat es einen Unfall gegeben. Hier ist die rechte Spur gesperrt. Rettungsfahrzeuge sind hier im Einsatz. Bitte eine Gasse für Rettungs- und Einsatzfahrzeuge bilden.
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11: Geblitzt wird in Regensburg in der Straubinger Straße bei Tempo 50, dann in Donaustauf, Ludwigstraße, Tempo 30. In Brennberg, Johannesstraße, Tempo 50 und im Landkreis Schwandorf hier in Burglengenfeld auf der Umgehungsstraße Richtung Zementwerk bei Tempo 80. Wenn du sonst noch was entdeckt hast, melde Staus und Blitzer immer kostenlos bei uns unter 0800 089.
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11: Aktuell haben wir in Regensburg Schwabelweiß 18 und bei dir in Tegernheim ebenfalls 18 Grad. Schönsten Sommertag der Woche kriegen wir heute. Der Nebel von heute Morgen ist weg. Dafür jetzt viel Sonne, blauer Himmel und maximal 24 Grad. Morgen wolkig, aber warm bei bis zu 25 Grad.
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11: Heute am Tag der Demokratie einfach mal bei Bundeskanzler Friedrich Merz anrufen. Das haben unsere Wachmacher heute Morgen gemacht. Wie weit sie da gekommen sind, das hören wir in der nächsten halben Stunde. Und deine Meinung zum Kanzler, ob er jetzt nur bleiben oder gehen soll, kannst du voten bei Insta. GongFM 89-7. Aktuell sieht's da sehr eindeutig aus.
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neu auf der Gong FM Playlist. Katy Perry und Watch It Burn. 8:08 haben wir. Demokratie. Da denken viele ja erstmal an Berlin und große Politikbühnen. Aber was hat Demokratie eigentlich mit uns hier vor Ort zu tun? Und warum ist gerade Lokalradio eigentlich so wichtig dafür? Das checken wir gleich. Heute am Tag der Demokratie, direkt nach Musik von Holly Humberstone, Olivia Dean und jetzt David Guetta und One Republic. I Don't Wanna Wait auf Regensburg Hitradio. 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

wunderschönen Dienstagmittag. Du hörst KomFM, 17 nach 12 haben wir. Demokratie, das klingt ja erstmal ziemlich groß, ne? Nach Berlin, Bundestag und ganz viel Politik. Aber eigentlich ist Demokratie ganz nah dran, bei uns, vor der eigenen Haustür. Wenn im Ort zum Beispiel plötzlich die Straße dicht ist, wenn die Schule umgebaut wird, wenn der Gemeinderat entscheidet, was als nächstes alles so passiert. Und genau da kommen wir, Lokalradio, ins Spiel. Wir fragen nach, wir hören zu, wir haken nach, auch wenn es mal richtig unbequem wird. Denn Demokratie heißt nicht, dass alle dasselbe denken. Ganz im Gegenteil, unterschiedliche Meinungen, unterschiedliche Perspektiven und jeder darf seine Stimme einbringen. Heute ist Tag der Demokratie und Demokratie braucht eben viele Stimmen und eine davon sind wir. Und natürlich auch du, weil du konntest heute Morgen ganz demokratisch über das Schicksal von unseren Wachmachern entscheiden. Was da dann alles so passiert ist, das checken wir hier in der nächsten halben Stunde auf KomFM. 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

0: das ist unsere Jugend. Britney Spears und Circus auf Gong FM.
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0: Gleich halb eins und eine Meldung von der A3 Passau Richtung Nürnberg zwischen Schwarzach und Bogen. Da hat es einen Unfall gegeben. Hier ist die rechte Spur gesperrt.
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0: Geblitzt wird in Regensburg Galgenbergstraße bei Tempo 30. In Regensburg in der Straubinger Straße bei Tempo 50. In Donaustauf Ludwigstraße Tempo 30. Brennberg Johannesstraße Tempo 50. Und in Bad Abbach hier in der Donaustraße bei Tempo 30. Wenn du sonst noch was entdeckt hast, Stau oder Blitzer, freue ich mich über eine WhatsApp an die 0160 89 70 89.
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0: In Regensburg am Karl-Freitag-Park 19 und in Abensberg schon 21 Grad. Den schönsten Sommertag der Woche kriegen wir heute. Der Nebel von heute Morgen ist weg. Dafür jetzt viel Sonne, blauer Himmel und maximal 24 Grad. Morgen eher wolkig, aber warm bei bis zu 25 Grad.
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0: Heute ist Tag der Demokratie. Das ist ja Demokratie an sich schon eine tolle Sache, wenn nicht andauernd viele falsch wählen würden. Das ist eine andere Sache. Naja, du hast heute Morgen auch ganz demokratisch abstimmen können über das Schicksal unserer Wachmacher. Was Becky und Jonas da so machen mussten, das war sehr lustig. Das hören wir uns gleich an. Nach Lola Young, Pink und jetzt Olivia Rodrigo, Drop Dead auf Gong FM.

0: heute am Tag der Demokratie bei Bundeskanzler Friedrich Merz anrufen. Das musste heute Morgen Becky von den Gong FM Wachmachern machen. Das hast du ganz demokratisch bei Insta entschieden. Ja, Merz hat scheinbar gerade andere Probleme, war leider nicht im Kanzleramt anzutreffen.
1: Nein, Friedrich Merz sitzt hier nicht neben mir. Tut mir leid, da kann ich Ihnen nicht weiterhelfen.
2: Wie sieht's mit einer Weiterleitung aus?
1: Ich versuche mal, Sie mit der Chefin vom Dienst zu verbinden. Einen Moment, bitte.
2: Vielen Dank. Hätte doch sein können, dass der neben der sitzt, oder?
1: Tut mir leid, da kann ich im Moment niemanden erreichen.
2: Vielen lieben Dank. Ich wünsche Ihnen noch einen wunderschönen Tag der Demokratie. Tschüss.
1: Tschüss.
0: Außerdem mussten Jonas und Becky heute Morgen andere Aufgaben erledigen, für die du abgestimmt hast. Jonas hat zum Beispiel in einem Kleid von Becky moderiert, stand ihm außerordentlich nicht gut. Becky musste mit zwei Tampons in der Nase sprechen und Jonas wiederum musste unsere Jingle und Dropper, also das ist sowas hier. Sowas, was man zwischen zwei Songs hört, wo immer schön Gong FM genannt wird, das musste Jonas einfach live sprechen.
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0: Ist eigentlich nicht so viel Unterschied, oder? Hat er sehr, sehr gut gemacht. Alles siehst du auch nochmal bei Insta. Mein persönliches Highlight, Becky mit Tampons, die so aus der Nase einfach raushängen. Klick dich dazu rein, GongFM89-7. Ich glaube, die beiden sind auch froh, dass sie diesen Morgen überlebt haben. Destiny's Child und Survivor hörst du jetzt hier auf Regensburgs Hitradio. Schönen Dienstag.

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15: Neuester Stand. Ich bin Stefan Schütz. Dass München sportliche Großereignisse ausrichten kann, hat die bayerische Landeshauptstadt schon öfter bewiesen. Jetzt gab es den Zuschlag für zwei weitere große Sportevents. Die Leichtathletik-WM 2031 wird in München stattfinden, so der zuständige Weltverband. Außerdem gab die UEFA bekannt, dass München das Finale der Fußball-Champions League 2028 austragen wird. Für 1,77 Millionen Schülerinnen und Schüler im Freistaat hat das neue Schuljahr begonnen. Rund 132.000 Kinder machten sich zum ersten Mal auf den Weg in ein Klassenzimmer. Die Schülerzahlen sind so hoch wie seit 15 Jahren nicht mehr. Kultusministerin Stolz und Ministerpräsident Söder riefen Autofahrende zur besonderen Vorsicht auf. Bundesverkehrsminister Bilger möchte die Sicherheit an Bahnhöfen erhöhen. Denkbar ist für ihn, dass zumindest an den großen Bahnhöfen der Zutritt künftig nur mit Ticket erlaubt ist. Das sagt er den Funke-Zeitungen, Diana Kramer berichtet.
16: In anderen Ländern wie Frankreich oder Großbritannien sind Zugangskontrollen längst üblich. Wie an Flughäfen kommen Reisende dort erst nach elektronischer Ticketprüfung, zum Beispiel durch Zugangsschleusen zum Bahnsteig. Es brauche mehr Schutz für Bahnhöfe, aber auch für die gesamte Verkehrsinfrastruktur und auch die Energieversorgung. Die Angriffe auf verletzliche Bereiche seien eine neue Realität.
15: Der Bundesdrogenbeauftragte Streeck warnt davor, den Konsum von Kokain zu verharmlosen. Inzwischen werde es in Teilen der Gesellschaft als ganz normal angesehen, die Droge zu nehmen. Sogar der Preis sei wegen der steigenden konsumierten Menge gesunken. Die Versorgung wird durch die organisierte Kriminalität gesichert und die geht laut Lagebericht immer brutaler vor. Verbraucherschützer gehen mit drei Verbandsklagen gegen Preiserhöhungen der Streaming-Anbieter Netflix, Apple TV und Wow vor. Sie wollen für Kunden Rückzahlungen in Höhe von 200 bis 700 Euro durchsetzen, abhängig vom jeweiligen Vertrag. Begründung: Die Anbieter hätten die Preise laufender Abonnements wiederholt angehoben, ohne die gesonderte Zustimmung ihrer Kunden einzuholen. Ein ähnliches Verfahren läuft gegen DAZN.
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18: Einmal Achtung auf der A3, Passau Richtung Nürnberg, zwischen dem Kreuz Deggendorf und Metten, Gefahr durch einen kaputten Laster. Hier ist der Standstreifen blockiert. Und nochmal Achtung auf der A3, Passau Richtung Nürnberg, zwischen Schwarzach und Bogen, ein Unfall. Hier ist die rechte Spur dicht.
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18: Geblitzt wird in Regensburg in der Galgenbergstraße bei Tempo 30, dann in Regensburg-Straubinger Straße, Tempo 50, in Donaustauf, hier in der Ludwigstraße bei Tempo 30, Brennberg, Johannesstraße, Tempo 50, in Bad Abbach in der Donaustraße, Tempo 30 und noch einer in Saal an der Donau hier in der Dorfstraße bei Tempo 50. Wenn du noch was gesehen hast, dann melde Strauß und Blitzer immer kostenlos. Geht bei uns unter 0800 0800 89 7. Das ist deine Gong FM Service Hotline.
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18: Aktuell haben wir in Regensburg am Jahnstadion 22 und in Wackersdorf 20 Grad. Den noch schönsten Spätsommertag der Woche kriegen wir heute. Der Nebel von heute Morgen ist weg, dafür jetzt viel Sonne. Blauer Himmel, kaum ein Wölkchen bei maximal 24 Grad. Morgen dann wolkig, es bleibt grau, aber auch warm bei bis zu 25 Grad.
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18: Heute Morgen war man gefühlt kurz ein bisschen deprimiert vom Nebel. Dann, wie das ja oft so ist, ist der irgendwann weg und die Sonne kommt durch und jetzt ist es richtig schön. Also nochmal schön die Mittagspause draußen verbringen und bewusst genießen. Wer weiß, wie lange das noch geht. Dazu immer voll die Hits von uns. Gleich James Hype, neuer Track. Robin Schulz ist mit am Start und wir starten mit Homewrecker. Ist das hier auf Regensburgs Hitradio. Schönen Dienstag.

James Hype und Serotonin ist das. Englische Woche in der dritten Bundesliga. Der Jahn trifft heute Abend um 19 Uhr im Jahn-Stadion auf Fortuna Düsseldorf. Daumen sind gedrückt und jetzt Radio lauter für Snoop Dogg, Charlie Wilson und Justin Timberlake und Science. I'm not sure.

schönen Dienstagmittag. Du hörst Gong FM. 18 Minuten nach 1 haben wir. Wir müssen mal ein kleines ernsteres Wörtchen reden. Regensburgs Partyviertel am St. Petersweg in Regensburg. Für viele die Partymeile der Stadt, für manche offenbar auch ein ziemlich gefährliches Pflaster. Rund 100 Gewalttaten werden dort pro Jahr registriert. Das sind im Schnitt fast 2 Fälle pro Woche. Und das ist schon deutlich zu viel. Aktuell beschäftigt die Polizei wieder eine heftige Attacke. Mehrere Menschen sollen dort einen 23-Jährigen zusammengeschlagen haben. Der Mann musste ins Krankenhaus, die Ermittlungen laufen. Und genau hier kommt eine wichtige Bitte der Polizei bzw. der Ermittler ins Spiel. Wer eine solche Tat beobachtet, der soll sich als Zeuge melden. Und falls jemand mit dem Handy filmt, solche Aufnahmen können für die Ermittlungen sehr wichtig sein. Also bitte nicht einfach löschen oder noch schlimmer irgendwo posten, sondern der Polizei zur Verfügung stellen. Denn gerade in einem vollen Partyviertel gibt es oft viele Menschen, die irgendwas gesehen haben. Und für die Polizei können solche Zeugenaussagen oder Handyvideos eben sehr entscheidend sein, um herauszufinden, was tatsächlich passiert ist und wer da beteiligt war. Also mehr Liebe füreinander. Das sagen auch Rihanna und Calvin Harris. Die haben sie schon gefunden. We found love. Jetzt auf Gong FM.

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8: Kurz vor 2, einmal Achtung auf der A3, Passau Richtung Nürnberg, zwischen dem Kreuz Deggendorf und Metten, Gefahr durch einen kaputten Laster. Hier ist der Standstreifen blockiert. Und nochmal Achtung auf der A93, Weiden Richtung Regensburg, zwischen Schwandorf Süd und Teuplitz, Gefahr durch Gegenstände auf der Straße.
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8: Geblitzt wird in Regensburg in der Galgenbergstraße bei Tempo 30, dann in Donaustauf, Ludwigstraße, Tempo 30. In Zeitlan bei der Schule ebenfalls Tempo 30. In Bad Abbach hier in der Donaustraße bei Tempo 30 und in Saal an der Donau hier die Dorfstraße bei Tempo 50. Wenn auch du noch was gesehen hast, Stau oder Blitzer, dann schick gerne eine WhatsApp an die 0160 89 70 89 7.
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8: Aktuell in Regensburg am Bismarckplatz 23 und bei dir in Kallmünz 21 Grad. Einen richtig schönen Spätsommertag kriegen wir heute noch, den schönsten der Woche. Der Nebel ist weg, dafür jetzt viel Sonne, blauer Himmel, maximal 24 Grad. Morgen dann eher wolkig, aber auch warm bei bis zu 25 Grad.
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8: Lisa. Ich habe das noch nie gerne gemacht, aber aktuell ist es wirklich ja einfach nur frustrierend. Tanken. Boah, ist das wirklich ekelhaft. Was die Politik jetzt machen will, um uns irgendwie zu entlasten und was jetzt eigentlich die beste Zeit zum Tanken ist, das checken wir gleich mal gemeinsam direkt nach neuer Musik von Alex Sint. Coldplay ist mit am Start und wir gehen rein mit Tampa City und Self-Aware auf Regensburgs Hitradio. Schönen Dienstag.

und Summer Love. Um gleich 20 vor 2. Boah, also wenn gerade eins wirklich gar keinen Spaß macht, dann ist es ja tanken. Wenn man aufs Auto angewiesen ist, zum Beispiel zur Arbeit pendeln muss, es tut ja einfach nur noch weh. E10 hat am Wochenende ein neues Allzeithoch erreicht. Im Schnitt kostet der Liter inzwischen 2,27. Diesel liegt sogar bei rund 2,40. Und das könnte ebenfalls bald einen neuen Rekord knacken. Schuld sind vor allem die steigenden Ölpreise und die angespannte Lage im Nahen Osten. Und die Aussichten? Ja, nicht ganz so gut. Es könnte noch teurer werden. Erste Stimmen waren sogar vor Spritpreisen von 3 Euro pro Liter, vor allem an den Autobahnen. Und jetzt plötzlich, na immerhin, wird auch die Politik kreativ. Spritpreisdeckel, Spritgipfel oder sogar eine extra Steuer für die Ölkonzerne. Die Vorschläge, wie Autofahrer entlastet werden könnten, werden gerade immer mehr. Kleiner Lichtblick auch für uns hier im Süden. In Bayern ist Tanken derzeit noch vergleichsweise, in Anführungszeichen, günstig. Und wer sparen will, Preise vergleichen lohnt sich schon. Denn je nach Tankstelle und Tageszeit können mehr als 20 Cent pro Liter drin sein. Der beste Zeitpunkt zum Tanken ist nach wie vor um kurz vor 12. Denn genau um 12 dürfen die Tankstellen ihre Preise ja einmal am Tag nach oben setzen. Heißt also, wenn die Tankanzeige schon rot leuchtet, dann lieber vormittags tanken, statt irgendwie nach der Mittagspause. Und wer flexibel ist, der sollte auch die Preise in der Umgebung einfach vergleichen und checken. Hilft ja nichts. Fifth Harmony und Work From Home jetzt auf Gong FM.

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10: Ich bin Stefan Schütz. Kriminelle Banden werben immer mehr Minderjährige für Gewalttaten an. Das hat das Bundeskriminalamt festgestellt. Der Kontakt läuft häufig über soziale Medien. Die jüngsten angeworbenen Täter sind 13 Jahre alt. Thomas Bleskin berichtet.
11: Auftraggeber und diejenigen, die schließlich zuschlagen, begegnen sich oft gar nicht persönlich. Gleichzeitig nutzen vor allem jüngere Kriminelle soziale Netzwerke, um mit Macht, Status und Gewalt zu protzen. Das BKA spricht von einer sogenannten Gen Z-Mafia. Insgesamt beobachtet die Behörde im Bereich der organisierten Kriminalität außerdem eine zunehmende Gewaltbereitschaft.
10: Die S-Bahn München hat vielen Pendlerinnen und Pendlern den Tagesstart vermiest. Ein Oberleitungsschaden hat für stundenlange Verspätungen gesorgt, weil keine Züge über die Stammstrecke fahren konnten. Sie ist eine der meistbefahrenen Bahnstrecken Europas und oft anfällig für Störungen. Die USA haben laut US-Medien erstmals offiziell die Stationierung von Waffen im Weltraum bestätigt. Luftwaffenstaatssekretär Meng nannte keine Details, betonte aber die Bedeutung für die Abschreckung. Möglich sei laut einem Regierungsvertreter etwa die Fähigkeit, feindliche Satelliten zu zerstören. Die USA sehen im All China und Russland als Bedrohung. Viele junge Menschen träumen von einer eigenen Firma, aber nur wenige setzen den Plan wirklich um. Bei einer Umfrage der Bertelsmann Stiftung haben 40% gesagt, sie könnten sich vorstellen, eine Firma zu gründen. Wirklich umgesetzt haben das aber lediglich 3% der 14- bis 25-Jährigen. Das liegt zum Beispiel daran, dass viele ein sicheres Angestelltenverhältnis bevorzugen, anderen fehlt das Wissen oder das Startkapital. In Japan leben immer mehr Menschen, die älter sind als 100 Jahre. Es sind aktuell fast 108.000, die diese Marke überschritten haben. Der Großteil sind Frauen, so das Gesundheitsministerium in Tokio. Gleichzeitig schrumpft Japans Bevölkerung angesichts niedriger Geburtenraten und einer vergleichsweise geringen Einwanderung im Rekordtempo.
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14: Achtung auf der A3 in Nürnberg Richtung Passau. Zwischen Nittendorf und Sinzing. Gefahr durch Gegenstände auf der Straße. Hier liegen Reifenteile. Nochmal Achtung, A3 Passau Richtung Nürnberg. Zwischen dem Kreuz Deggendorf und Metten. Gefahr durch einen kaputten Laster. Der Standstreifen ist hier blockiert. Nochmal Achtung, A93 Regensburg Richtung Weiden. Zwischen Ponholz und Teublitz. Gefahr durch Gegenstände auf der Straße. Hier liegen Reifenteile. Und die Gegenrichtung A93 Weiden Richtung Regensburg zwischen Schwandorf Süd und Teublitz ebenfalls Gefahr durch Gegenstände auf der Straße.
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14: Geblitzt wird in Regensburg, Galgenbergstraße bei Tempo 30, dann in Donaustauf, Ludwigstraße Tempo 30, in Zeitlan bei der Schule nochmal Tempo 30, in Bad Abbach, Donaustraße Tempo 30 und in Saal an der Donau hier in der Dorfstraße bei Tempo 50. Wenn auch du noch was gesehen hast, Stau oder Blitzer, dann ruf gern durch, immer kostenlos unter 0800 089 87.
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14: Aktuell haben wir in Regensburg am Alten Kornmarkt 24 und bei dir in Laber 23 Grad. Richtig schön, so Spätsommertag kriegen wir heute den schönsten der Woche. Der Nebel von heute Morgen, der ist jetzt endgültig weg. Dafür viel Sonne, blauer Himmel, maximal 24 Grad. Morgen dann eher wolkig, aber es bleibt warm bei bis zu 25 Grad.
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14: Lisa. Kann man Dienstag schon ans Wochenende denken? Ja, oder? Besonders, wenn da wieder so viele coole Sachen anstehen. Es wird schokoladig und unter anderem süffig. Was da so los ist, das checken wir hier gleich in der nächsten halben Stunde. Jetzt gehen wir rein mit Michael Schulte und 5 AM auf Regensburg Hitradio.

mit Alex Warren und Fever Dream geht's durch den Dienstagmittag. Du hörst Gong FM, gleich haben wir 10 nach 2. Regensburg wird am Samstag zur süßesten Stadt Bayerns. Bei La Mara in der Prinz-Ludwig-Straße dreht sich nämlich einen Tag lang alles um Schokolade. Die Manufaktur feiert ihr 5-jähriges Bestehen mit einem großen Chocolate-Festival. Und der Eintritt ist sogar kostenlos. Du kannst dich durch verschiedene Schokoladen probieren, bei Workshops selbst kreativ werden und einen Blick hinter die Kulissen der Manufaktur werfen. Außerdem gibt's Latino-Live-Musik, eine Wine-Bar und sogar Schoko-Yoga. Und zum Festival gibt's sogar die berühmten La Mara-Törtchen, die normalerweise gar nicht regulär verkauft werden. Die sind allerdings limitiert. Wenn weg, dann weg. Also Samstag nicht nur Kaffee trinken, sondern Schokolade feiern. 11 bis 18 Uhr bei La Mara in Regensburg. Eintritt ist frei und vermutlich ziemlich schwer, dort ohne Schokolade wieder rauszukommen. Wer sagt, nee, gar keinen Bock auf Schokolade, kann ich zwar nicht verstehen, aber am Wochenende ist auch Weinfest zum Beispiel in Stadt am Hof. Noch mehr Veranstaltungen hörst du natürlich immer bei uns, damit du top informiert bist. Und dazu gibt's immer voll die Hits und Musik von früher, die einfach richtig, richtig gut ist. Jetzt auch so ein Track. Lohnt sich's, Radio noch mal einen Ticken lauter zu drehen. Aliyah ist das hier auf Gong FM mit Try Again. 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
11: A3 Passau Richtung Nürnberg zwischen dem Kreuz Deggendorf und Metten, Gefahr durch einen defekten LKW. A3 Passau Richtung Nürnberg zwischen Laber und Beratzhausen, eine Wanderbaustelle bis heute 19 Uhr. Und dann haben wir noch die B16 Regensburg Richtung Ingolstadt zwischen Saal an der Donau und der Abzweigung nach Reiswink. Da steht ein Fahrzeug und verliert Ladung, einen Müllsack. Da Gefahr, bitte aufpassen.
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11: Haben wir in Saal an der Donau in der Dorfstraße, da ist 50 erlaubt, und in der Ederstein Startstraße 2233 Tempo 50 hier bei der Bushaltestelle. Melde Staus und Blitzer gerne auch per WhatsApp unter 0160 987 0897.
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11: Lauer Himmel über Regensburg, ein paar Wolken, aktuell 25 Grad in Lappersdorf und 23 Grad sind es in Langweid im Landkreis Kelheim. Heute Nacht geht es dann runter auf 12 Grad, morgen dann ähnlich wie heute bei Höchstwerten um die 24 Grad.
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0: Hollywood hat ein neues Gerücht und das hat ordentlich Überraschungspotenzial. Zwischen Dakota Johnson und Machine Gun Kelly soll was laufen. Die Schauspielerin und der Rapper wurden jetzt gemeinsam in New York gesichtet. Die beiden waren offenbar mehrere Stunden in Taylor Swifts Wohnung in Manhattan. Taylor selbst soll aber gar nicht dabei gewesen sein. Kennengelernt haben sie sich aber auf der Hochzeit von Taylor. Offiziell sind Dakota und MGK Single und aktuell ist natürlich auch noch nichts bestätigt. Aber mal ehrlich, Dakota Johnson und Machine Gun Kelly, das wäre schon ein ziemlich wildes Hollywood-Pärchen. Britney Spears bekommt ihr eigenes Biopic und offenbar wollen gerade alle Hollywood-Stars in ihre berühmten Glitzerstiefel steigen. Für die Hauptrolle läuft ein regelrechter Casting-Wettstreit. Im Gespräch sind gleich mehrere bekannte Namen wie Sydney Sweeney oder Billy Bobby Brown. Es wird auf jeden Fall kein ganz normales Popstar-Filmchen. Britneys Leben hatte alles. Weltruhm, Millionenhits, öffentliche Zusammenbrüche, eine jahrelange Vormundschaft und schließlich ihren Kampf zurück in die Freiheit. Wer auch immer die Rolle kriegt, hat nicht nur eine Perücke aufzusetzen, da steckt ordentlich Hollywood-Druck dahinter.
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14: Ich bin Stefan Schütz. Kanzler Merz widmet sich dem Thema Spritpreise. Es ist Zeit zu handeln, sagte er sinngemäß in Berlin vor Unternehmerinnen und Unternehmern.
15: Das genaue Instrumentarium steht noch nicht fest. Sie können aber davon ausgehen, dass wir sehr bald einen Vorschlag dazu vorlegen werden.
14: Wirtschaftsministerin Reiche ist für Entlastungen von Menschen mit geringeren Einkommen. Die SPD ist unter anderem für eine Übergewinnsteuer, die Mineralölkonzerne zahlen müssen. CSU-Chef Söder geht davon aus, dass Kanzler Merz noch genügend Rückendeckung in den eigenen Reihen hat. Dabei rechnet er fest mit der Unterstützung des CDU-Präsidiums, das Merz am Sonntag eingeladen hat. Dort soll dann das Ergebnis der anstehenden Landtagswahl in Mecklenburg-Vorpommern beraten werden. Spätestens seit der Wahlniederlage der CDU in Sachsen-Anhalt steht Merz im Kreuzfeuer der Kritik. Verbraucherschützer gehen juristisch gegen die Streamingdienste Netflix, Apple TV und Wow vor. Sie wollen für Kunden in Deutschland Rückzahlungen in Höhe von 200 bis 700 Euro durchsetzen, abhängig vom jeweiligen Vertrag. Ihre Argumentation: Die Anbieter hätten die Preise laufender Abonnements wiederholt angehoben, ohne dafür die Zustimmung ihrer Kunden einzuholen. Mehr Gewalt, Einschüchterungen und minderjährige Täter. Das steht im Lagebericht zur organisierten Kriminalität, den Innenminister Dobrindt vorgestellt hat.
16: Besonders perfide ist dabei, dass auch Minderjährige zunehmend für Verbrechen missbraucht werden, dass Minderjährige auch zunehmend als sogenannte Wegwerftäter eingesetzt werden.
14: Laut Dobrindt gingen letztes Jahr mindestens 20 Tötungsdelikte aufs Konto organisierter Banden. Dass München sportliche Großereignisse ausrichten kann, hat die bayerische Landeshauptstadt schon häufiger bewiesen. Jetzt gab es den Zuschlag für zwei große Sportevents. Die Leichtathletik-WM 2031 wird in München stattfinden, so der zuständige Weltverband. Außerdem gab die UEFA bekannt, dass München das Finale der Fußball-Champions League 2028 austragen wird.
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19: A93, Holledau Richtung Regensburg. Der Pfaffensteiner Tunnel ist derzeit gesperrt. Bitte hier eine Gasse für Rettungs- und Einsatzfahrzeuge bilden. Da gab es einen Unfall mit mehreren Fahrzeugen. Daraus ergibt sich ein Stau, der von Kreuz Regensburg bis Regensburg Nord gilt. Aktuell 4 Kilometer. Zeitverlust aktuell 33 Minuten. A93 Regensburg Richtung Holledau zwischen Regensburg West und Regensburg Kumpfmühl. 1 Kilometer Stau, da dauert es 3 Minuten länger. B15 Landshut Richtung Regensburg zwischen Obertraubling und Regensburg Ost. Dichter Verkehr, Zeitverlust hier aktuell 4 Minuten.
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19: Melde Staus und Blitzer gerne auch per WhatsApp unter 0160 89 70 89 7. Dankeschön.
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19: 25 Grad haben es aktuell am Jahnstadion und 24 Grad sind es in Bad Abbach. Es wird heute Nacht dann wieder ein bisschen kälter, so um die 12 Grad. Morgen dann teilweise Sonne, teilweise Wolken, aber auch ein bisschen Stürme tatsächlich möglich. Höchstwerte bei 24 Grad.
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19: So, das Mittagstief ist hoffentlich auch schon überwunden und wir schauen schon wieder unten rechts an die kleine Uhr am PC und denken, oh, 15 Uhr, ja, ein, zwei Stündchen noch und dann geht's rein in den Feierabend. Und wir sind natürlich mit dabei, klar.

Um 15.09 Uhr an diesem 15.09. Hey, heute war ein ganz besonderer Tag für viele Menschen, für viele kleine Menschen vor allem. Und das ist auch so ein Tag, da erinnern wir uns alle noch dran, oder? Was das genau war und wie gleich, da erzähl ich auch was, wie mein Tag damals war. In 10 Minuten hier auf Gong FM.

0: Gong FM am 15. September. Heute war für viele junge Mitbürgerinnen und Mitbürger aus Regensburg der allererste Schultag. Ja, aufregendes Kapitel auf jeden Fall ist da beginnt. Nicht nur für die Eltern, natürlich auch für die Kids. Zum ersten Mal ist nicht mehr den ganzen Tag spielen. Zum ersten Mal muss man einfach auch länger als 3-4 Stunden stillsitzen. Ist mir als Kind sehr schwer gefallen, wie man sich vielleicht denken kann. Aber wir wollten mal von den Kindern wissen, so, hey, freut ihr euch eigentlich auf die Schule? Und wenn ja, auf was?
1: Meine Freunde wiedersehen.
2: Auf meine Klassenkameraden und auf meine Freunde, die ich dann wieder sehe.
3: Also ich komme in die neue Schule und da freue ich mich schon sehr drauf.
4: Meine Freunde zu sehen.
5: Ich freue mich, dass ich eine neue Sprache lerne, Französisch.
6: Dass ich in die 2. Klasse gehe. Meine neue Lehrerin.
7: Ja, dass ich meinen Verstand erweitern kann und auf die Freunde.
8: Also auf jeden Fall auf meine Freunde und ich glaube auch ein bisschen aufs Lernen.
0: Ein bisschen aufs Lernen freut sich die Gute. Okay, stark. Also dann einen guten Start in das neue Schuljahr. Und wir sind natürlich auch dabei. Egal, wir sind überall dabei. Die Backstreet Boys gibt's gleich, davor aber noch Stormont. Jetzt hier auf Gong FM.

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4: 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In den nächsten Tagen geht's los.
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6: Letztes Jahr sind bei uns in der Oberpfalz 12 Menschen bei Verkehrsunfällen gestorben, weil sie keinen Gurt angelegt hatten. Im Jahr davor waren es nur 3. Auch heuer gab es schon 3 Verkehrstote, die nicht angeschnallt waren. Deswegen ein Appell an uns alle, den lebensrettenden Gurt auf jeden Fall auch benutzen. Und wir schauen in den Landkreis Regensburg. Mit einem Schirm hat ein Unbekannter einen Rollerfahrer gestern in Zeitlern angegriffen. Dabei wurde der 34 Jahre alte Rollerfahrer leicht verletzt. Die Polizei Regenstauf bittet um Zeugenhinweise.
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8: A3 Nürnberg Richtung Passau zwischen dem Kreuz Regensburg und Regensburg Uni. Ein Unfall, der Standstreifen ist da aktuell blockiert und es ist eine Gefahr durch eine ungesicherte Unfallstelle entstanden. A93 Holledau Richtung Regensburg zwischen Bad Abbach und Regensburg Nord. 6 Kilometer Stau. Zeitverlust hier aktuell 36 Minuten. A93 Holledau Richtung Regensburg, Pfaffensteiner Tunnel. Da gab es einen Unfall mit mehreren Fahrzeugen. Der Verkehr wird an der Unfallstelle vorbeigeführt. Bitte nach wie vor eine Gasse für Rettungs- und Einsatzfahrzeuge bilden. A93 Regensburg Richtung Holledau zwischen Pfaffenstein und Regensburg-Kumpfmühl. 3 Kilometer Stau, Zeitverlust hier aktuell 10 Minuten. Und wir schauen noch ins Stadtgebiet Regensburg, Landshuter Straße, Weißenburgstraße zwischen Hermann Geib und Adolf-Schmelzer Straße. Dichter Verkehr, da brauchst du 4 Minuten länger.
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8: Aber ganz frisch gemeldet hier gerade in Regensburg in der Landshuter Straße beim Krankenhaus wird geblitzt. Vielen Dank dafür. Melde Staus und Blitzer gerne auch per WhatsApp unter 0160 89 70 89
5: 7. 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
8: Blau-weißer Himmel über Regensburg. 26 Grad haben es aktuell am Herzogspark und 24 Grad sind es in Mainburg im Landkreis Kelheim. Heute Nacht geht es dann runter auf 12 Grad. Morgen dann ein Mix aus Sonne und Wolken, ähnlich wie heute bei 24 Grad.
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8: Und wir sagen dir gleich mal, was für geile Veranstaltungen in der nächsten Zeit anstehen in einer neuen Ausgabe von Was geht ab? In 10 Minuten hier bei uns. Bis gleich.

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1: Normalerweise kennt man sie ja nur aus dem Reality-TV und hat sie auf dem Bildschirm und regt sich drüber auf. Oder manche feiert man auch. Und apropos feiern, es kommen eine ganze Handvoll Reality-Stars zum Feiern nach Regensburg und zwar am 26. September ins Hart bei Juicy Events. Insgesamt über 7 Reality-Stars aus deutschen TV-Stars und Sternchen werden da mit dir zusammen feiern, mit dir zusammen trinken und vielleicht eskalieren oder auch die ein oder andere Schlagzeile produzieren. Also wer da alles kommt, denke ich mir so, das könnte auch bei Promiflash dann stehen, was in dieser Nacht passiert. Also 26.09. Tuesday, das Reality-Star-Event im Hart in Regensburg. Thorsten Sträter kommt nächstes Jahr zu uns nach Regensburg mit seinem neuen Programm. Freu dich auf trockenen Humor, schräge Geschichten und diese ganz besondere Sträter-Art aus völlig normalen Dingen, den kompletten Wahnsinn zu machen. Also Freunde einpacken, Plätze sichern und einfach mal den Kopf ausschalten. Thorsten Sträter am 21. Oktober 2027 in der Donau Arena Regensburg. Tickets gibt's ab 40 Euro.
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0: Gong FM um gleich 16 Uhr. Wir gehen rein, so langsam aber sicher Richtung Feierabend. Es gab viel los auf der A93, das schauen wir uns gleich mal genauer an hier auf Gong FM. Außerdem haben wir Musik dabei. Ed Sheeran. Außerdem auch noch alle Farben und Girl gibt's um Punkt 16 Uhr hier auf Regensburg Hit Radio Gong FM.
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7: Ich bin Stefan Schütz. Die Politik debattiert wieder über Möglichkeiten, wie Autofahrende an den Tankstellen entlastet werden können. Kanzler Merz kündigte an, dass etwas passieren soll, ließ aber offen, was genau. Wirtschaftsministerin Reiche ist dafür, dass Menschen mit niedrigem Einkommen entlastet werden. Die SPD hat Spritpreisdeckel und Übergewinnsteuer für Mineralölkonzerne ins Spiel gebracht. Bundesgesundheitsminister Lindemann will strengere Regeln für medizinisches Cannabis durchsetzen. Die Importe von Cannabisblüten sollen laut Prognose seines Ministeriums in diesem Jahr auf 300 Tonnen steigen, eine Verzehnfachung binnen 3 Jahren. Das habe mit Medizin nichts mehr zu tun, sondern mit Drogenkonsum, sagte der CDU-Politiker. Kriminelle Banden werben immer mehr Minderjährige für Gewalttaten an. Das hat das Bundeskriminalamt festgestellt. Der Kontakt läuft häufig über soziale Medien. Die jüngsten angeworbenen Täter sind 13 Jahre alt. Thomas Pleskin berichtet.
8: Auftraggeber und diejenigen, die schließlich zuschlagen, begegnen sich oft gar nicht persönlich. Gleichzeitig nutzen vor allem jüngere Kriminelle soziale Netzwerke, um mit Macht, Status und Gewalt zu protzen. Das BKA spricht von einer sogenannten Gen Z-Mafia. Insgesamt beobachtet die Behörde im Bereich der organisierten Kriminalität außerdem eine zunehmende Gewaltbereitschaft.
7: Weltraumwaffen waren lange Science-Fiction-Elemente, doch diese Zeiten scheinen vorbei. Washington hat laut US-Medien zum ersten Mal bestätigt, dass Waffen im Weltraum stationiert wurden. Luftwaffenstaatssekretär Mank nannte keine Details, betonte aber die Bedeutung für die Abschreckung. Möglich sei laut einem Regierungsvertreter etwa die Fähigkeit, feindliche Satelliten zu zerstören. Die USA sehen im All China und Russland als Bedrohung. Weniger als eine Woche vor Beginn des Oktoberfests in München beklagt ein Souvenirhersteller einen Millionenschaden. Entstanden ist er bei dem Brand zweier Lagerhallen in Vilgertshofen im Landkreis Landsberg am Lech. Die Polizei beziffert den Schaden auf mindestens 2,5 Millionen Euro. Den Angaben nach entdeckte der Geschädigte den Brand selbst. Verletzt wurde niemand.
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10: A93, Holledau Richtung Regensburg. Zwischen Bad Abbach und Regensburg Nord. 6 Kilometer Stau, da dauert es aktuell 31 Minuten länger. A93, Regensburg Richtung Holledau. Zwischen Regensburg-Pfaffenstein und dem Kreuz Regensburg. 3 Kilometer Stau. Zeitverlust hier aktuell 14 Minuten. A93, Wein Richtung Regensburg. Zwischen Schwandorf Nord und Schwandorf Mitte. Dichter Verkehr, da brauchst du 3 Minuten länger. Und wir schauen noch ins Stadtgebiet Regensburg. Landshuter Straße, Weißenburgstraße. Zwischen Safferlingen Straße und Adolf-Schmelzer Straße. Dichter Verkehr, da dauert es aktuell 8 Minuten länger.
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10: Da haben wir einen in Regensburg in der Landshuter Straße beim Krankenhaus. Melde Staus und Blitzer gerne auch per WhatsApp unter 0160 987 0897.
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10: Aktuell haben wir es 26 Grad an der Wehrbrücke und 25 Grad sind es in Köfering. Heute Nacht geht es dann runter auf 12 Grad, morgen dann ähnlich wie heute ein Mix aus Sonne und Wolken und Höchstwerte bei 24 Grad.
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10: Und was für ein fantastischer Nachmittag. Da geht es ja heute locker nach der Arbeit noch im Biergarten, oder? Hast du Bock? Ja, ich bin dabei. Safe.

Gong FM mit Ed Sheeran um 16.07 Uhr. Kommt es zum Kanzlersturz? Das ist die große Frage und wir sprechen gleich mit Paul Ronsheimer, seines Zeichens Bild-Chefreporter und Politikexperte, und er ist genauestens informiert und weiß auch, was bei der CDU und CSU hinter den Kulissen so abgeht. Seine Einschätzung, wie wahrscheinlich ist, dass Merz noch länger Kanzler ist, gibt's gleich hier bei uns in 10 Minuten auf Regensburg Hitradio. 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

0: bis 16.17 Uhr. Spannende Sachen passieren da gerade aktuell in Berlin. Bleibt Friedrich Merz Kanzler oder nicht? Das ist gerade die große Frage. Und Paul Ronsheimer, seines Zeichens Bild-Chefreporter. Was ist gerade los in Berlin? Wie schätzen Sie die Lage ein?
1: Ein Polit-Showdown, wie wir ihn so in Deutschland noch nicht erlebt haben. Also in einer Situation, Friedrich Merz ist gerade mal anderthalb Jahre Kanzler, gibt es in seiner Partei ernsthafte Überlegungen, ihn zu stürzen. Friedrich Merz hat reagiert und will eben am Wochenende ja eine Art Vertrauensfrage, nicht im Parlament, aber im Präsidium stellen. Und in diesen Stunden, in diesen Tagen entscheidet sich, ob Friedrich Merz weiter Kanzler bleiben kann oder ob es möglicherweise eben dann den Versuch gibt, ihn zu stürzen.
0: Das ist eine spannende Frage, wird spätestens Sonntag oder Montag dann beantwortet. Das ist wirklich unfassbar, was da gerade passiert. Martin Solveig gibt's jetzt mit Hello hier auf Gong FM.

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6: Die Serie von Diebstählen aus Sportheimen und Umkleiden im Raum Ringsburg reißt einfach nicht ab. Ganz im Gegenteil, gestern hat die Polizei Neutraubling neue Fälle gemeldet. Am Sonntag wurden in Barbing und Neutraubling Bargeld, Wertsachen und Autoschlüssel geklaut. Und wir schauen noch in den Landkreis Schwandorf. In einer Kleingartenanlage am Bahnhof Schwandorf haben Unbekannte eine Parzelle verwüstet. Der oder die Täter haben am Sonntag alles kurz und klein geschlagen. Der Schaden wird auf 3.000 Euro geschätzt.
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8: A3 Nürnberg-Passau zwischen Parsberg und Berratshausen in beiden Richtungen in Gefahr durch Personen auf der Fahrbahn. A93 Holledau Richtung Regensburg zwischen Regensburg Süd und Pfaffenstein 6 Kilometer Stau. Da dauert es aktuell 30 Minuten länger. A93 Regensburg Richtung Holledau zwischen Pfaffenstein und dem Kreuz Regensburg. Hier sind es 4 Kilometer Stau. Zeitverlust da aktuell 13 Minuten. Und wir schauen noch nach Regensburg ins Stadtgebiet. Landshuter Straße, Nordgau Straße zwischen Daffeningen Straße und Walhalla Allee. Dichter Verkehr. Zeitverlust hier aktuell 10 Minuten. Und B15 Regensburg Richtung Landshut zwischen Regensburg Ost und Obertraubling. Auch hier dichter Feierabendverkehr. 4 Minuten dauert es da länger.
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8: Haben wir einen in Regensburg in der Landshuter Straße beim Krankenhaus. Melde Staus und Blitzer gerne auch per WhatsApp unter 0160 8970 897.
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8: Perfektes Feierabendwetter. Blau-weißer Himmel und 27 Grad haben wir es aktuell an den Minzerer Höhen. 26 Grad sind es in Lappersdorf. Heute Nacht knallt es aber dann wieder nach unten mit den Temperaturen. 10 Grad die Tiefstwerte. Morgen dann teilweise bewölkt bei Höchstwerten um die 24 Grad.
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8: Heute ist Tag der Demokratie und unsere beiden Wachmacher, Becky und Jonas, hatten heute diverse Aufgaben, unter anderem im Bundeskanzleramt anrufen, um Friedrich Merz zu sprechen. Wie und ob das funktioniert hat, in 10 Minuten hier bei uns.

0: Gong FM mit dem Golden Summer. 16.37 Uhr haben wir. Schön, dass du mit am Start bist. Es ist verdammt nochmal ein deutsches Ding. Und es ist ein weltweites Ding, was funktionieren sollte. Demokratie. Und da ist in Deutschland oft das Gespräch darüber, dass wir die Demokratie verlieren. Und deswegen sind solche Tage wie heute wichtig. Tag der Demokratie. Also man kann entscheiden und abstimmen. Und das haben unsere Bachmacher heute Morgen gemacht, Becky und Jonas. Da konntest du per Instagram abstimmen, welche Aufgabe von wem erledigt werden sollte. Und unter anderem war die Aufgabe, beim Bundeskanzleramt anzurufen am Tag der Demokratie und nach Friedrich Merz zu fragen. Und Becky hat's erwischt.
1: Nein, Friedrich Merz sitzt hier nicht neben mir. Tut mir leid, da kann ich Ihnen nicht weiterhelfen.
2: Wie sieht's mit einer Weiterleitung aus?
1: Ich versuche mal, Sie mit der Chefin vom Dienst zu verbinden. Einen Moment bitte.
2: Vielen Dank. Hätte doch sein können, dass der neben der sitzt, oder?
1: Tut mir leid, da kann ich im Moment niemanden erreichen.
2: Vielen lieben Dank. Ich wünsche Ihnen noch einen wunderschönen Tag der Demokratie. Schön.
1: Tschüss.
0: Ja. Ach Mann, war das lustig. Okay, also heute der Tag der Demokratie. Immer dran denken, wie gut wir das in Deutschland haben, dass wir die Demokratie noch haben und die sollten wir uns auch bewahren. Usher gibt's jetzt mit You Remind Me hier auf Gong FM.
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Gong FM um 16.45 Uhr, gleich Feierabend und wir entspannen uns jetzt aber schon mal, obwohl wir ja noch keinen Feierabend haben, mit einer mega chilligen Nummer von Pierre. So heißt er nämlich im echten Namen. Künstlername Peter Fox, Haus am See, jetzt hier auf Gong FM.

0: so daran denke, kann ich's eigentlich kaum erwarten.
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0: Und wir machen in der nächsten Stunde genauso weiter mit The Game und 50 Cent. Außerdem You Not Us und Daddy DJ Flipside und Leak It gibt's um Punkt 17 Uhr hier auf Regensburgs Hit Radio Gong FM.
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3: Ich bin Stefan Schütz. Kanzler Merz hat angesichts der hohen Spritpreise Entlastungen angekündigt. Er sagte beim Unternehmertag des Handelsverbands BGA, er sei der Meinung, dass wir handeln müssen. Claudia Wächter berichtet.
4: Für viele, die täglich das Auto brauchen, ist eine Belastungsgrenze erreicht, sagt der Kanzler und verspricht, wir werden sehr bald einen Vorschlag auf den Tisch legen. Der Druck auf die Bundesregierung wächst, endlich zu handeln, eventuell mit einem Spritpreisdeckel, einer Übergewinnsteuer für die Ölkonzerne oder auch mit gezielten Maßnahmen, zum Beispiel nur Entlastungen für Geringverdiener.
3: Mehr Sicherheit an großen Bahnhöfen, wenn der Zutritt nur noch mit einem Fahrschein möglich ist. Mit diesem Vorschlag hat Bundesverkehrsminister Bilger nicht nur positive Reaktionen hervorgerufen. Grünen-Politiker Al-Wazir sagte t-online, angesichts der engen Zugtaktung vom selben Gleis sei das faktisch unmöglich. Weitere kritische Stimmen geben zu bedenken, dass so ein Sicherheitssystem viel Geld kosten würde. Großer Ärger zum Schulstart. Ein Kurzschluss in einer Oberleitung hat dafür gesorgt, dass heute Vormittag keine S-Bahnen auf der Münchner Stammstrecke fahren konnten. Auch viele Regionalzüge waren betroffen. Die Bahn spricht von einer Verkettung mehrerer Umstände. Die Stammstrecke ist eine der meistbefahrenen Bahnstrecken Europas. Ein Chemieunfall in einem Schulschwimmbad hat in Würzburg für Aufregung gesorgt. Rund 2000 Schülerinnen und Schüler der Fachoberschule und Berufsschule mussten in Sicherheit gebracht werden. Im Schwimmbad sei eine chemische Flüssigkeit ausgelaufen, so die Polizei. 9 Schüler sowie ein Mitarbeiter, der 2 Flüssigkeiten mischen wollte, wurden leicht verletzt. Kurz vor der Entscheidung über den deutschen Olympiabewerber hat München 2 internationale Prestige-Events zugesprochen bekommen. Die bayerische Landeshauptstadt darf 2031 die Leichtathletik-Weltmeisterschaft austragen. Das große Sportfest gastiert im Olympiastadion. 3 Jahre zuvor findet bereits das Finale der Fußball-Champions League im Stadion des FC Bayern statt.
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7: A3 Nürnberg-Passau zwischen Parsberg und Berratshausen in beiden Richtungen in Gefahr durch Personen auf der Fahrbahn. A93 Holledau Richtung Regensburg zwischen Bad Abbach und Regensburg Nord. 8 Kilometer Stau, da brauchst du 18 Minuten länger. A93 Regensburg Richtung Holledau zwischen Pfaffenstein und dem Kreuz Regensburg 4 Kilometer Stau, da dauert es aktuell 9 Minuten länger. B15 Landshuter Straße, Nordgaustraße zwischen Osttangente und Walhalla Allee, dichter Verkehr, da dauert es 12 Minuten länger. Und B15 Regensburg Richtung Landshut zwischen Regensburg Ost und Oberdropping. Auch hier dichter Verkehr, da dauert es aber nur 3 Minuten länger.
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7: Haben wir in Regensburg in der Landshuter Straße. Melde Staus und Blitzer gerne auch mal per WhatsApp unter 0160 89 70 89
1: 7. 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
7: Ein fantastisches Wetter, kaum eine Wolke am Himmel. 27 Grad haben es aktuell am Duldplatz und 26 Grad sind es in Kelheim. Heute Nacht geht es runter auf 10 Grad, morgen dann ähnlich wie heute. Ein Mix aus Sonne und Wolken bei Höchstwerten um die 24 Grad.
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7: Und was für ein Feierabend, oder? Was ist das für ein geiles Wetter? Da geht's auf jeden Fall heute nochmal schön raus, das Wetter genießen. Ab in den Biergarten oder irgendwo draußen sich treffen, irgendwie noch an den See. Es geht auf jeden Fall klar in den nächsten Stunden. Komm gut rein in deinen Feierabend.
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Gong FM um 17.07 Uhr. Eine der legendärsten Bands überhaupt kommt im nächsten Jahr nach München. Wie du da an Tickets kommst, das erzähle ich dir gleich in 10 Minuten hier auf Regensburgs Hitradio Gong FM. Yeah. Let's take them back.

Gong FM um 17.17 Uhr. Oasis kommen nach Deutschland und das ausgerechnet nach München. Am 2. und 3. Juli in München in die Allianz Arena. Wie bekommt man da Tickets? Das ist eigentlich fast ein Ding der Unmöglichkeit. Aber du kannst dich jetzt schon auf der offiziellen Homepage von Oasis registrieren. Musst da deine Daten angeben, deine E-Mail-Adresse, auch ein paar Fragen zu Oasis beantworten. Also die nehmen das wirklich ernst. Das sollen wirklich nur wahre Fans dann tatsächlich Tickets zu bekommen. Und wenn du Glück hast und ausgewählt wirst, hast du dann vorab schon einen Ticketlink, wo du dir die Tickets für München sichern kannst. Aber das wird ein Ding, da wird, glaube ich, ganz Deutschland hin, da muss man wirklich sehr, sehr viel Glück haben, um da ranzukommen. Aber hey, Oasis, wenn sie bis dahin wieder sich vertragen und auch zusammenhalten, die beiden Brüder, da gab es ja schon den einen oder anderen Skandal. Übrigens, das letzte Mal war Oasis vor 18 Jahren in München, in Deutschland. Und wir gönnen uns jetzt Oasis. Don't look back in anger. Jetzt hier auf Regensburgs Hitradio. 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
3: Letztes Jahr sind bei uns in der Oberpfalz 12 Menschen bei Verkehrsunfällen gestorben, weil sie keinen Gurt angelegt hatten. Im Jahr davor waren es nur 3. Auch heuer gab es schon 3 Verkehrstote, die nicht angeschnallt waren. Deswegen ein Appell an uns alle, den lebensrettenden Gurt auf jeden Fall auch benutzen. Und wir schauen in den Landkreis Regensburg. Mit einem Schirm hat ein Unbekannter einen Rollerfahrer gestern in Zeitlern angegriffen. Dabei wurde der 34 Jahre alte Rollerfahrer leicht verletzt. Die Polizei Regenstauf bittet um Zeugenhinweise.
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5: A93, Holledau Richtung Regensburg, zwischen Regensburg Süd und Regensburg Nord. 4 Kilometer stockender Verkehr. 8 Minuten brauchst du da länger. Pardon. A93 Regensburg Richtung Holledau zwischen Pfaffenstein und dem Kreuz Regensburg. 2 Kilometer Stau, Zeitverlust hier aktuell 6 Minuten. Und wir schauen nach Regensburg, Landshuter Straße, Weißenburg Straße zwischen Hermann-Geib-Straße und Adolf-Schmelzer-Straße. Dichter Verkehr, Zeitverlust hier aktuell 6 Minuten. Und B15 Regensburg Richtung Landshut zwischen Regensburg Ost und Obertraubling. Dichter Verkehr, da brauchst du 3 Minuten länger.
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5: Melde Staus und Blitzer gerne auch immer per WhatsApp unter 0160 9870 897.
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5: Ja, herrlich. Welches Sommerwetter haben wir da heute nochmal aktuell? 26 Grad an den Arkaden und 24 Grad sind in Beratshausen. In der Nacht geht es zwar runter auf 10 Grad, aber in den nächsten Stunden bleibt es noch so angenehm. Blauer Himmel, Sonnenschein. Kaum eine ist überhaupt eine Wolke am Himmel? Ich sehe gerade überhaupt keine hier im Regensburger Westen. Also geil. Genau, morgen dann, wie gesagt, ähnlich wie heute. Sonne, Wolken bei Höchstwerten um die 24 Grad.
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5: Hast du den Film mit Will Smiths iRobot noch im Kopf, wo die Roboter plötzlich durchdrehen? Ja, die Zukunft ist da. Mehr dazu gleich in 10 Minuten. Es ist wirklich beängstigend. Es ist

FM um 17.37 Uhr. KI-Entwickler warnen uns, hey, das geht alles zu schnell. Die KI könnte uns Menschen übernehmen, die Weltherrschaft an uns reißen, sagt sich die KI. Aber das klingt nach ein bisschen Zukunftsmusik, aber wenn man solche Bilder sieht, dann wird einem doch anders. Du kennst doch sicherlich den Film iRobot mit Will Smith, der dann schon von vornherein sagt, hey, das mit den ganzen Robotern, das funktioniert nicht. Und plötzlich beginnen die Roboter dann einen Krieg gegen die Menschen. Das war alles damals noch Zukunftsmusik, aber jetzt ist ein Video aufgetaucht, da hat ein Computer bzw. ein Roboter sich gegen seinen Entwickler gestellt. Und zwar hat er den dann getreten und geschlagen und er wollte das einfach dann abstellen. Und das ist natürlich dann schon beängstigend, finde ich mittlerweile. Was die KI alles macht, was die Roboter, wie schnell die sich bewegen können, wie schnell die laufen können, das ist einfach alles. Ja, plötzlich sind wir da in der Zukunft. Wir wollten immer so, wann kommt die Zukunft? Und jetzt sind wir mittendrin und haben einfach wirklich auch Angst davor. Also ich zumindest wirklich, also mir wird da echt anders. Apropos Will Smith, den haben wir jetzt auch mit einem Alien-Film, Man in Black. Also soweit ist, dass jetzt Aliens auch noch kommen. Wobei, ganz ehrlich, mich würde gar nichts mehr wundern.

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Gong FM mit Rihanna. Don't stop the music. Machen wir nicht. Wenn dann überhaupt nur kurz. Und dann geht's auch direkt weiter mit Taylor Swift. Martin Garrix ist am Start zusammen mit Ed Sheeran und

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1: Ich bin Stefan Schütz. Bundesgesundheitsminister Linnemann will strengere Regeln für medizinisches Cannabis durchsetzen. Die Importe von Cannabisblüten sollen laut Prognose seines Ministeriums in diesem Jahr auf 300 Tonnen steigen, eine Verzehnfachung binnen 3 Jahren. Das habe mit Medizin nichts mehr zu tun, sondern mit Drogenkonsum, sagte der CDU-Politiker. Kanzler Merz widmet sich dem Thema Spritpreise. Es ist Zeit zu handeln, sagte er sinngemäß in Berlin vor Unternehmerinnen und Unternehmern.
2: Das genaue Instrumentarium steht noch nicht fest. Sie können aber davon ausgehen, dass wir sehr bald einen Vorschlag dazu vorlegen werden.
1: Wirtschaftsministerin Reiche ist für Entlastungen von Menschen mit geringeren Einkommen. Die SPD ist unter anderem für eine Übergewinnsteuer, die Mineralölkonzerne zahlen müssten. Für 1,77 Millionen Schülerinnen und Schüler im Freistaat hat das neue Schuljahr begonnen. Rund 132.000 Kinder machten sich zum ersten Mal auf den Weg in ein Klassenzimmer. Die Schülerzahlen sind so hoch wie seit 15 Jahren nicht mehr. Kultusministerin Stolz und Ministerpräsident Söder riefen Autofahrende zur besonderen Vorsicht auf. Unter anderem im Kultfilm Das Boot war er zu sehen, Schauspieler Ralf Richter, der jetzt mit 69 Jahren gestorben ist. Das teilte sein Sohn bei Facebook mit. Zu sehen war Richter, der in Essen geboren und in Bochum aufgewachsen ist, auch regelmäßig in der Krimiserie Tatort, im Großstadtrevier oder

0: ein Fall für zwei. Weltraumwaffen waren lange Science-Fiction, doch diese Zeiten scheinen vorbei. Die USA haben jetzt nach US-Medienberichten erstmals die Stationierung von Waffen im Weltraum bestätigt. Aus den USA berichtet Tina Eck.
1: Trumps Space Force wird Wahrheit, aber Details über die Weltraumwaffen gibt es noch nicht. Sie sind als Warnung an China und Russland gedacht, zum Schutz der Urstreitkräfte und als Antwort auf wachsende und wandelnde Bedrohungen, wie es heißt. Und Weltraumwaffen könnten zum Beispiel feindliche Satelliten zerstören. China will keine Militarisierung des Weltalls, sondern friedliche Nutzung.
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3: A93 Regensburg Richtung Holledau zwischen Pappenstein und Regensburg-Kumpfmühl. 2 Kilometer Stau, da brauchst du aktuell 6 Minuten länger.
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3: Melde Staus und Blitzer gerne auch per WhatsApp unter 0160 8970 897.
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3: Aktuell haben wir es in Regensburg am Stadtpark noch sage und schreibe 26 Grad. Ja, in Langweil sind es 25 Grad. Es geht erst tief in der Nacht runter mit 10 Grad, aber später, also wie gesagt, in den nächsten Stunden bleibt es weiterhin noch so angenehm. Also ein Biergartenbesuch oder heute nochmal irgendwie draußen essen am Balkon, vielleicht auch nochmal so in den Kühlschrank schrauben und ob man noch ein paar Würstel hat zum Grillen. Alles möglich tatsächlich heute. Morgen dann die Temperaturen auch so um die 24 Grad mit viel Sonne.
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3: Schön, dass du mit am Start bist. Vielleicht bist du gerade auch auf dem Weg Richtung Jahnstadion. Da spielt ja heute der Jahn gegen Fortuna Düsseldorf. Wir drücken natürlich auch die Daumen, ist ja klar.

Gong FM um 18.07 Uhr bekommen die Bayern jetzt endlich die Chance, es mal zu holen. Was denn eigentlich? Ich sag's dir gleich in 10 Minuten hier auf Gong FM.

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1: Gong FM hier, 18.16 Uhr haben wir es. Es gab schon mal die Möglichkeit, sogar schon zweimal, vielleicht sogar schon dreimal, bin ich mir jetzt gar nicht sicher, aber dass die Bayern es schaffen, das Finale daheim. Aber es hat bisher einfach leider noch nicht geklappt, es hätte nicht sein sollen. Es gibt aber jetzt wieder die Möglichkeit für die Bayern, das Finale daheim zu gewinnen in der Champions League, denn die UEFA hat heute entschieden, wo das UEFA Champions League Finale denn stattfinden soll. Und das ist in München 2028, also wieder ein Finale daheim. Vielleicht klappt's ja diesmal, wir drücken die Daumen. Jetzt gibt's alle Farben hier auf Gong

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7: Die Serie von Diebstählen aus Sportheimen und Umkleiden im Raum Regensburg reißt einfach nicht ab. Ganz im Gegenteil, gestern hat die Polizei Neutraubling neue Fälle gemeldet. Am Sonntag wurden in Barbing und Neutraubling Bargeld, Wertsachen und Autoschlüssel geklaut. Und wir schauen noch in den Landkreis Schwandorf. In einer Kleingartenanlage am Bahnhof Schwandorf haben Unbekannte eine Parzelle verwüstet. Der oder die Täter haben am Sonntag alles kurz und klein geschlagen. Der Schaden wird auf 3.000 € geschätzt.
8: Danke, Becky.
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8: Aktuell soweit alles ruhig. Gute Fahrt.
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8: Melde Staus und Blitzer. Gerne auch immer per WhatsApp unter 0160 987 0987.
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8: 25 Grad haben es aktuell noch hier vor den Gong FM Studios. Blauer Himmel, Sonnenschein. Herrlicher Feierabend ist das doch. Und 24 Grad sind es übrigens gerade im Vatter im Landkreis Regensburg. Es wird in der Nacht natürlich kälter, so um die 10 Grad. Morgen aber ähnlich wie heute. Sonne und Wolken wechseln sich ab. Höchstwerte bei 24 Grad.
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8: In einer halben Stunde geht's los. Unsere Jan-Jungs treffen auf Fortuna Düsseldorf. Wir schauen gleich mal aufs Spiel in 10 Minuten.

Morgen FM um 18.35 Uhr. Vielleicht bist du gerade im Auto und siehst schon das rote Jahnstadion. Bist vielleicht sogar auf dem Weg dahin. Denn heute wird Fußball gespielt. Fortuna Düsseldorf ist zu Gast und die Statistik, die spricht jetzt ehrlich gesagt eher für Fortuna Düsseldorf. 13 Mal sind die Teams aufeinander getroffen. Nur einen Sieg konnte der Jahn erringen. 4 Unentschieden und 8 Niederlagen. Wird Zeit, diese Statistik heute ein bisschen aufzumöbeln und heute mal 3 Punkte gegen Düsseldorf zu holen. Das wäre doch ein geiles Ding auf jeden Fall. Wir drücken natürlich die Daumen und wenn du jetzt auch gerade auf dem Weg im Stadion bist, ordentlich mitschreien. Und der Song, der läuft auch regelmäßig im Jahnstadion. Macht einfach auch Bock. Ist auch so ein Fußball-Song, finde ich. Und motiviert die Fans natürlich, ihre Mannschaft komplett da vorne zu hauen. Richtig on fire. Sex on fire von den Kings of Leon gibt's jetzt hier auf Regensburgs Hitradio. Gong FM.

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Kong FM mit Miles Smith um 18.45 Uhr kommt jetzt ein Klassiker von Madonna für dich. Don't Tell Me. Aus dem Jahre 2000. Jetzt hier auf Regensburgs Hitradio Kong FM.

0: Gong FM mit einer lebenden Legende. David Guetta, Baby Don't Hurt Me. Wir haben es gleich 19 Uhr und machen natürlich musikalisch weiter. Wir hören nicht auf, nie. Leonie ist am Start mit Don't Worry. Außerdem Rosé mit Bruno Mars und The Bowser. Die Jungs gibt's auch gleich hier um Punkt 19 Uhr auf Gong FM.
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12: Ich bin Gregor Jose Moser. Arbeiten im europäischen Ausland soll einfacher werden, das plant die EU-Kommission. So sollen Arbeitnehmer ihre Ansprüche auf Sozial- und Gesundheitsversorgung leichter nachweisen können, wie Kommissionspräsidentin von der Leyen angekündigt hat. Zudem ist geplant, dass Berufsqualifikationen von unter anderem Ärztinnen, Krankenpflegern, Ingenieurinnen und Lehrern länderübergreifend schneller anerkannt werden, innerhalb von 5 Wochen statt 3 Monaten. Handlungsbedarf sieht Kanzler Merz beim Thema Spritpreise. Beim Unternehmertag des Handelsverbands BGA hat Merz versichert, dass seine Regierung bald einen Vorschlag vorlegen werde, um die hohen Preise in den Griff zu bekommen. Dafür stehe man auch im engen Austausch mit den Ländern. Ideen kursieren schon viele. Die SPD spricht sich etwa für einen Preisdeckel und eine Übergewinnsteuer aus, die jedoch Merz ablehnt. CDU-Parteikollegin und Wirtschaftsministerin Reiche bevorzugt Direktzahlungen an Menschen mit wenig Einkommen. Kunden von Netflix, Apple TV und Wow könnten Geld zurückbekommen. Verbraucherschützer haben gegen Preiserhöhungen der 3 Streamingdienste geklagt und fordern je nach Vertrag Rückzahlungen von 200 bis 700 Euro. Mehr von Claudia Wächter.
13: Konkret heißt der Vorwurf, die Anbieter haben die Preise mehrmals erhöht, ohne dafür eine neue Zustimmung der Kunden einzuholen. Stattdessen gab es nur den Hinweis auf Preisanpassungsklauseln in den Geschäftsbedingungen. Und die, sagen die Verbraucherschützer, sind unwirksam. Betroffene können sich der Klage anschließen, kostenlos.
12: Bei der Münchner S-Bahn-Stammstrecke kommt es nach einem Kurzschluss in einer Oberleitung am Vormittag teils noch immer zu Verspätungen und Teilausfällen. Wie die Bahn mitgeteilt hat, ist der Oberleitungsschaden auf dem Abschnitt zwischen Pasing und Leim mittlerweile zwar repariert, der Verkehr werde jetzt nach und nach auf allen Linien wieder aufgenommen, das brauche aber Zeit.
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15: A3 Nürnberg Richtung Passau zwischen Wörthener Donau-Wiesent und Wörthener Donau-Ost. Eine Nachtbaustelle ab jetzt. Da ist die Fahrbahn auf einem Fahrstreifen verengt. Der rechte Fahrstreifen ist gesperrt, sowie auch der Standstreifen. Das Ganze dauert doch bis morgen früh um 6.
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15: Da haben wir noch einen in Regensburg in der Landshuter Straße bei Tempo 50. Melde Staus und Blitzer gerne auch per WhatsApp. Und

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0: Aktuell haben wir es in Regensburg immer noch sage und schreibe 24 Grad im Stadtpark und 23 Grad sind es in Berratshausen. Heute Nacht geht es runter auf 10 Grad, morgen dann ein Mix aus Sonne und Wolken bei Höchstwerten um die 24 Grad.
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Gong FM am Dienstagabend. Das gab es in Deutschland noch nie. Einen Kanzlertausch. Muss Friedrich Merz abtreten und dafür ein anderer Kanzler von CDU oder CSU. Zwei Namen sind aktuell im Game. Einmal Dobrindt und auch unser Ministerpräsident Markus Söder, der ja eigentlich gesagt hat, er macht nicht mehr Kanzler. Aber man weiß ja bei Markus Söder, was interessiert mich das Geschwätz von gestern. So nach dem Motto, lebt sich deutlich leichter. Aber wir sind gespannt. Wir halten dich da natürlich auf dem Laufenden. Das wäre natürlich was. Aber ich glaube ehrlich mal, dass der Markus den Kahn aus dem Dreck ziehen könnte. Aber wie gesagt, ist nur meine Meinung. Rihanna gibt's jetzt, Where Have You Been, hier auf Gong FM.

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2: Hier die aktuellen Meldungen von den Straßen bei uns in der Region. Fahr auf der A93 Regensburg in Richtung Weiden vorsichtig. Zwischen den Anschlussstellen Regensburg Nord und Regenstauf kommt es zu Behinderungen wegen einer Nachtbaustelle.
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4: Heute Nacht geht es runter auf 12 Grad. Morgen dann ähnlich wie heute ein Mix aus Sonne und Wolken bei Höchstwerten um die 24 Grad.
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Gong FM am Dienstagabend. Schön, dass du mit am Start bist. Jetzt vielleicht noch ein bisschen was besorgen. Schnell noch in den Supermarkt. Aber bitte nicht so sein, so um 7:55 noch irgendwie reingehen und dann ewig lange brauchen, weil die Kollegen in den Supermärkten möchten auch pünktlich Feierabend machen. So wie jeder, ne? So ist es doch mal. Naja, jetzt gibt es Taylor Swift hier auf Gong FM.

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6: Ich bin Gregor Jose Moser. Entlastungen für Autofahrer hat Kanzler Merz wegen der hohen Spritpreise versprochen. Eine Übergewinnsteuer auf Extraprofite der Mineralölkonzerne lehnt er jedoch ab. Für die setzt sich Finanzminister Klingbeil ein. Claudia Wächter berichtet.
7: Immerhin einig ist man sich, dass viele Autofahrer an der Schmerzgrenze sind. Wir werden etwas gegen die Preistreiberei tun, verspricht der Kanzler. Aber eine Übergewinnsteuer hält er für rechtlich nicht durchsetzbar. SPD-Finanzminister Klingbeil will allerdings damit Entlastungen für Autofahrer gegenfinanzieren. Dennoch sagt Merz, wir werden schnell Vorschläge auf den Tisch legen.
6: Kriminelle Banden in Deutschland greifen immer häufiger zu Gewalt, um Opfer einzuschüchtern und Machtansprüche durchzusetzen. Das geht aus dem aktuellen Bundeslagebild organisierte Kriminalität hervor. Darin werden für das vergangene Jahr 20 Tötungsdelikte aufgeführt, 7 mehr als 2024. Immer häufiger werden für Gewalttaten auch Minderjährige über soziale Medien angeworben, zeigt der Bericht. Nach dem Kurzschluss in einer Oberleitung am Vormittag kommt es auf der Stammstrecke der Münchner S-Bahnen teilweise noch zu Verspätungen und

0: Teilausfällen. Der Oberleitungsschaden auf dem Abschnitt zwischen Pasing und Leim, der zwischenzeitlich den gesamten S-Bahn-Verkehr zum Erliegen gebracht hatte, ist laut Bahn mittlerweile repariert. Der Verkehr werde jetzt nach und nach auf allen Linien aufgenommen, was etwas dauern könne. Strengere Regeln für die Abgabe von medizinischem Cannabis. Dafür hat sich Bundesgesundheitsminister Lindemann ausgesprochen. Einer Prognose seines Ministeriums zufolge würden die Importe von Cannabisblüten in diesem Jahr auf 300 Tonnen steigen, sagte der CDU-Politiker beim Deutschen Apothekertag in München. Das sei eine Verzehnfachung innerhalb von 3 Jahren. Die Regierung plant unter anderem, dass medizinisches Cannabis nur noch in Apotheken und nicht mehr online verkauft werden darf.
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2: Hier die aktuellen Meldungen von den Straßen bei uns in der Region. Fahr auf der A93 Regensburg in Richtung Weiden vorsichtig. Zwischen den Anschlussstellen Regensburg Nord und Regenstauf kommt es zu Behinderungen wegen einer Nachtbaustelle.
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4: Heute Nacht geht es runter auf 12 Grad. Morgen dann ähnlich wie heute ein Mix aus Sonne und Wolken bei Höchstwerten um die 24 Grad.
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2: Hier die aktuellen Meldungen von den Straßen bei uns in der Region. Fahr auf der A3 Regensburg in Richtung Passau vorsichtig. Zwischen den Anschlussstellen Wörth an der Donau-Wiesent und Wörth an der Donau-Ost kommt es zu Behinderungen wegen einer Nachtbaustelle. Wechseln wir zur A6 Nürnberg in Richtung Pilsen. Fahrt zwischen Rastplatz Ulrichsberg und Grenzübergang Weidhaus besonders vorsichtig. Hier kommt es zu Behinderungen wegen eines defekten Fahrzeugs. Wechseln wir zum Schluss noch zur A93 Regensburg in Richtung Holledau. Fahrt zwischen Regensburg-Prüfning und Regensburg-Königswiesen besonders vorsichtig. Hier kommt es zu Behinderungen durch Personen auf der Fahrbahn.
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5: Heute Nacht geht es runter auf 12 Grad. Morgen dann ähnlich wie heute ein Mix aus Sonne und Wolken bei Höchstwerten um die 24 Grad.
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7: Ich bin Gregor Jose Moser. Der diesjährige Sommer ist jetzt offiziell der heißeste in Bayern seit dem Jahrhundertsommer 2003, in manchen Regionen sogar heißer. Laut dem Landesamt für Umwelt sind in allen 7 Regierungsbezirken neue Hitzerekorde gemessen worden. Außerdem gab es im bayernweiten Schnitt 26 Hitzetage, so viele wie nie seit Beginn der systematischen Erfassung 1951. Bundesfinanzminister Klingbeil findet es gut, dass Bundeskanzler Merz bei den hohen Spritpreisen finanzielle Entlastungen angekündigt hat. Er sei dankbar dafür, dass es jetzt Bewegung gebe. Der SPD-Chef fügte hinzu, dass seine Vorschläge schon seit Wochen auf dem Tisch lägen. Merz hat heute bei einer Wirtschaftstagung versprochen, dass die Regierung bald Vorschläge vorstellen werde. Eine Übergewinnsteuer für Mineralölkonzerne will Merz anders als Klingbeil aber nicht. Kunden von Netflix, Apple TV und Wow könnten Geld zurückbekommen. Verbraucherschützer haben gegen Preiserhöhungen der 3 Streamingdienste geklagt und fordern je nach Vertrag Rückzahlungen von 200 bis 700 Euro. Mehr von Claudia Wächter.
8: Konkret heißt der Vorwurf, die Anbieter haben die Preise mehrmals erhöht, ohne dafür eine neue Zustimmung der Kunden einzuholen. Stattdessen gab es nur den Hinweis auf Preisanpassungen.

0: Anpassungsklauseln in den Geschäftsbedingungen. Und die, sagen die Verbraucherschützer, sind unwirksam. Betroffene können sich der Klage anschließen, kostenlos.
1: Kurz vor der Entscheidung über den deutschen Olympiabewerber hat München zwei internationale Prestige-Events zugesprochen bekommen. Die bayerische Landeshauptstadt darf 2031 die Leichtathletik-Weltmeisterschaft austragen. 3 Jahre zuvor findet bereits das Finale der Fußball-Champions League im Stadion des FC Bayern statt.
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3: Hier die wichtigsten Meldungen von den Straßen bei uns in der Region. Fahr auf der A3 Regensburg in Richtung Passau vorsichtig. Zwischen den Anschlussstellen Wörth an der Donau-Wiesent und Wörth an der Donau-Ost kommt es zu Behinderungen wegen einer Nachtbaustelle. Weiter geht's mit der A6 Nürnberg in Richtung Pilsen. Hier kommt es zwischen Rastplatz Ulrichsberg und Grenzübergang Weidhaus zu Behinderungen wegen eines defekten Fahrzeugs. Wechseln wir zum Schluss noch zur A93 Weiden in Richtung Regensburg. Hier kommt es zwischen Regenstauf und Regensburg-Nord zu Behinderungen wegen einer Baustelle.
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4: Heute Nacht geht es runter auf 12 Grad, morgen dann ähnlich wie heute ein Mix aus Sonne und Wolken bei Höchstwerten um die 24 Grad.
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2: Hier die wichtigsten Meldungen von den Straßen bei uns in der Region. Fahr auf der A3 Regensburg in Richtung Passau vorsichtig. Zwischen Wörth an der Donau Wiesent und Wörth an der Donau Ost kommt es zu Behinderungen wegen einer Nachtbaustelle. Weiter geht's mit der A6 Nürnberg in Richtung Pilsen. Hier kommt es zwischen Rastplatz Ulrichsberg und Grenzübergang Weidhaus zu Behinderungen wegen eines defekten Fahrzeugs. Wechseln wir zum Schluss noch zur A93 Weiden in Richtung Regensburg. Hier kommt es zwischen Regenstauf und Regensburg Nord zu Behinderungen wegen einer Baustelle.
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5: Heute Nacht geht es runter auf 12 Grad. Morgen dann ähnlich wie heute ein Mix aus Sonne und Wolken bei Höchstwerten um die 24 Grad.
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0: Stand. Ich bin Christian Lang. Entlastungen für die Autofahrer hat Kanzler Merz wegen der hohen Spritpreise versprochen. Eine Übergewinnsteuer auf Extra-Profite der Mineralölkonzerne lehnt er jedoch ab. Für die setzt sich Finanzminister Klingbeil ein. Claudia Wächter berichtet.
1: Immerhin einig ist man sich, dass viele Autofahrer an der Schmerzgrenze sind. Wir werden etwas gegen die Preistreiberei tun, verspricht der Kanzler. Aber eine Übergewinnsteuer hält er für rechtlich nicht durchsetzbar. SPD-Finanzminister Klingbeil will allerdings damit Entlastungen für Autofahrer gegenfinanzieren. Dennoch sagt Merz, wir werden schnell Vorschläge auf den Tisch legen.
0: In diesem Sommer sind in Bayern gleich einige Hitzerekorde aufgestellt worden. Die bayernweite Durchschnittstemperatur lag laut dem Deutschen Wetterdienst von Juni bis August bei rund 20 Grad. Das sind mehr als 3 Grad über dem Mittel der Jahre 1971 bis 2000 und so warm wie seit dem Jahrhundertsommer 2003 nicht mehr. In allen 7 Regierungsbezirken wurden neue Höchsttemperaturen aufgestellt, teilte das Landesamt für Umwelt mit. Kriminelle Banden in Deutschland greifen immer häufiger zu Gewalt, um Opfer einzuschüchtern und Machtansprüche durchzusetzen. Das geht aus dem aktuellen Bundeslagebild organisierte Kriminalität hervor. Darin werden für das letzte Jahr 20 Tötungsdelikte aufgeführt, 7 mehr als 2024. Auch bei Körperverletzung gab es deutlich mehr Fälle. Immer häufiger werden für Gewalttaten auch Minderjährige über soziale Medien angeworben, zeigt der Bericht. Filme, Serien, Sport. Wer alles streamen möchte, für den kann es richtig ins Geld gehen, zumal Streamingdienste gerne auch mal ihre Preise erhöhen. Verbraucherschützer gehen jetzt mit 3 Verbandsklagen gegen Netflix, Apple TV und Wow vor. Sie wollen für Kunden in Deutschland Rückzahlungen in Höhe von 200 bis 700 Euro durchsetzen. Ihre Argumentation, die Anbieter hätten die Preise laufender Abonnements wiederholt angehoben, ohne dafür die Zustimmung ihrer Kunden einzuholen.
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3: Hier die wichtigsten Meldungen von den Straßen bei uns in der Region. Wenn du gerade auf der A3 Regensburg in Richtung Passau unterwegs bist, fahr zwischen den Anschlussstellen Wörth an der Donau Wiesent und Wörth an der Donau Ost vorsichtig. Hier kommt es zu Verzögerungen wegen einer Nachtbaustelle. Auf der A93 Weiden in Richtung Regensburg, fahr zwischen den Anschlussstellen Regenstauf und Regensburg Nord besonders vorsichtig. Es kommt zu Behinderungen durch Gegenstände auf dem linken Fahrstreifen. Wir bleiben noch auf der A93 Weiden in Richtung Regensburg. Auch zwischen Regenstauf und Regensburg Nord kommt es zu Behinderungen wegen einer Baustelle auf dem linken Fahrstreifen.
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4: Heute Nacht geht es runter auf 12 Grad. Morgen dann ähnlich wie heute ein Mix aus Sonne und Wolken bei Höchstwerten um die 24 Grad.
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2: Hier die aktuellen Meldungen von den Straßen bei uns in der Region. Fahr auf der A3 Regensburg in Richtung Passau vorsichtig. Zwischen Wörth an der Donau-Wiesent und Wörth an der Donau-Ost kommt es zu Verzögerungen wegen einer Nachtbaustelle. Wechseln wir zur A93 Holledau in Richtung Regensburg. Hier kommt es zwischen Regensburg-Süd und Kreuz Regensburg zu Behinderungen wegen einer Nachtbaustelle. Ebenfalls auf der A93 Weiden in Richtung Regensburg kommt es zwischen Regenstauf und Regensburg-Nord zu Behinderungen durch Gegenstände auf dem linken Fahrstreifen.
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5: Heute Nacht geht es runter auf 12 Grad. Morgen dann ähnlich wie heute ein Mix aus Sonne und Wolken bei Höchstwerten um die 24 Grad.
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2: Ich bin Christian Lang. Bundesfinanzminister Klingbeil findet es gut, dass Kanzler Merz bei den hohen Spritpreisen finanzielle Entlastungen angekündigt hat. Er sei dankbar dafür, dass es jetzt Bewegung gebe. Der SPD-Chef fügte hinzu, dass seine Vorschläge schon seit Wochen auf dem Tisch lägen. Merz hat heute bei einer Wirtschaftstagung versprochen, dass die Regierung bald Vorschläge vorstellen werde. Eine Übergewinnsteuer für Mineralölkonzerne will Merz anders als Klingbeil aber nicht. Filme, Serien, Sport. Wer alles bei verschiedenen Anbietern gerne streamt, muss tief in den Geldbeutel langen. Auch weil die Anbieter ihre Preise immer wieder erhöhen. Verbraucherschützer ziehen jetzt mit 3 Sammelklagen gegen Netflix, Apple TV und Wow vor Gericht. Sie wollen für Kundinnen und Kunden in Deutschland Rückzahlungen zwischen 200 und 700 Euro pro Person durchsetzen. Ihr Vorwurf, die Dienste haben Preise für laufende Abos mehrfach angehoben, ohne vorher die Zustimmung der Kundinnen und Kunden einzuholen. Deutschland will bei der Rüstung stärker mit den USA zusammenarbeiten. Verteidigungsminister Pistorius sagte zum Start einer mehrtägigen US-Reise, gemeinsam könnten Waffensysteme für Abschreckung und Verteidigung schneller und in größerer Zahl produziert werden. Deutschland bietet dafür technologische Spitzenkompetenz. Am Freitag nimmt Pistorius in Texas den ersten von Deutschland bestellten F-35 Tarnkappenjet in Empfang. Er soll bei uns die überalterten Tornados ablösen. Verkehrschaos heute früh in München, ausgerechnet am ersten Schultag nach den Sommerferien. Ein Oberleitungsschaden legte die S-Bahn-Stammstrecke für einige Stunden komplett lahm. Tausende Pendlerinnen und Pendler mussten auf U-Bahn, Bus und Tram umsteigen. Grund für die Störung war laut Bahn ein Kurzschluss in einer Oberleitung zwischen Pasing und Leim. Sabotage schließe man aus. Möglicherweise habe eine Verkettung einiger Umstände dazu geführt, dass eine S-Bahn die Oberleitung beschädigt hat. Seit dem frühen Abend läuft der Verkehr wieder weitgehend normal.
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3: Hier die wichtigsten Meldungen von den Straßen bei uns in der Region. Wenn du gerade auf der A3 Regensburg in Richtung Passau unterwegs bist, fahr zwischen den Anschlussstellen Wörth an der Donau-Wiesent und Wörth an der Donau-Ost vorsichtig. Hier kommt es zu Verzögerungen wegen einer Nachtbaustelle. Wechseln wir zur A93 Holledau in Richtung Regensburg. Hier kommt es zwischen Regensburg Süd und Kreuz Regensburg zu Behinderungen wegen einer Nachtbaustelle. Wir bleiben noch auf der A93. Weiden in Richtung Regensburg. Fahr auch zwischen den Anschlussstellen Regenstau und Regensburg Nord besonders vorsichtig. Hier kommt es zu Behinderungen durch Gegenstände auf dem linken Fahrstreifen.
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4: Heute Nacht geht es runter auf 12 Grad. Morgen dann ähnlich wie heute ein Mix aus Sonne und Wolken bei Höchstwerten um die 24 Grad.
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2: Das ist aktuell los auf den Straßen bei uns in der Region. Fahr auf der A3 Regensburg in Richtung Passau vorsichtig. Zwischen Wörth an der Donau-Wiesent und Wörth an der Donau-Ost kommt es zu Behinderungen wegen einer Nachtbaustelle. Auf der A93. Holledau in Richtung Regensburg. Hier kommt es zwischen den Anschlussstellen Regensburg Süd und Kreuz Regensburg zu Behinderungen wegen einer Nachtbaustelle. Wir bleiben noch auf der A93. Weiden in Richtung Regensburg. Fahr auch zwischen den Anschlussstellen Regenstauf und Regensburg Nord besonders vorsichtig. Hier kommt es zu Behinderungen durch Gegenstände auf dem linken Fahrstreifen.
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5: Wir schauen mal auf die nächsten Tage. Die bleiben weiterhin sonnig und angenehm bei Temperaturen um die 23 bis 25 Grad. Nachts geht's runter auf 10 Grad.

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0: veralteten Tornados ablösen. Verkehrschaos heute früh in München, ausgerechnet am ersten Schultag nach den Sommerferien. Ein Oberleitungsschaden legte die S-Bahn-Stammstrecke für einige Stunden komplett lahm. Tausende Pendlerinnen und Pendler mussten auf U-Bahn, Bus und Tram umsteigen. Grund für die Störung war laut Bahn ein Kurzschluss in einer Oberleitung zwischen Pasing und Leim. Sabotage schließe man aus. Möglicherweise habe eine Verkettung einiger Umstände dazu geführt, dass eine S-Bahn die Oberleitung beschädigt hat. Seit dem frühen Abend läuft der Verkehr wieder weitgehend normal.
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2: Hier die wichtigsten Meldungen von den Straßen bei uns in der Region. Fahr auf der A3 Regensburg in Richtung Passau vorsichtig. Zwischen den Anschlussstellen Wörth an der Donau-Wiesent und Wörth an der Donau-Ost kommt es zu Behinderungen wegen einer Nachtbaustelle. Wechseln wir zur A93 Holledau in Richtung Regensburg. Hier kommt es zwischen Regensburg Süd und Kreuz Regensburg zu Behinderungen wegen einer Nachtbaustelle. Ebenfalls auf der A93 Weiden in Richtung Regensburg kommt es zwischen Regenstauf und Regensburg Nord zu Behinderungen durch Gegenstände auf dem linken Fahrstreifen.
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3: Wir schauen mal auf die nächsten Tage, die bleiben weiterhin sonnig und angenehm bei Temperaturen um die 23 bis 25 Grad. Nachts geht's runter auf 10.
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hier die wichtigsten Meldungen von den Straßen bei uns in der Region. Fahr auf der A3 Regensburg in Richtung Passau vorsichtig. Zwischen den Anschlussstellen Wörth an der Donau Wiesent und Wörth an der Donau Ost kommt es zu Behinderungen wegen einer Nachtbaustelle. Weiter geht es mit der A93 Holledau in Richtung Regensburg. Hier kommt es zwischen Regensburg Süd und Kreuz Regensburg zu Behinderungen wegen einer Nachtbaustelle. Wir bleiben noch auf der A93. Weiden in Richtung Regensburg. Auch zwischen Regenstauf und Regensburg Nord kommt es zu Behinderungen wegen einer Baustelle.

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1: Ich bin Christian Lang. Bundesfinanzminister Klingbeil findet es gut, dass Kanzler Merz bei den hohen Spritpreisen finanzielle Entlastungen angekündigt hat. Er sei dankbar dafür, dass es jetzt Bewegung gebe. Der SPD-Chef fügte hinzu, dass seine Vorschläge schon seit Wochen auf dem Tisch lägen. Merz hat heute bei einer Wirtschaftstagung versprochen, dass die Regierung bald Vorschläge vorstellen werde. Eine Übergewinnsteuer für Mineralölkonzerne will Merz, anders als Klingbeil, aber nicht. Verkehrschaos am Dienstagmorgen in München, ausgerechnet am ersten Schultag nach den Sommerferien. Ein Oberleitungsschaden legte die S-Bahn-Stammstrecke für einige Stunden komplett lahm. Tausende Pendlerinnen und Pendler mussten auf U-Bahn, Bus und Tram umsteigen. Grund für die Störung war laut Bahn ein Kurzschluss in einer Oberleitung zwischen Pasing und Laim. Sabotage schließe man aus, möglicherweise habe eine Verkettung einiger Umstände dazu geführt, dass eine S-Bahn die Oberleitung beschädigt hat. Seit dem Abend läuft der Verkehr wieder weitgehend normal. Am Anfang der Corona-Pandemie wurden händeringend Schutzmasken gesucht. Der Bund hatte damals viel Geld geboten. Händler haben weit mehr als gedacht besorgt. Der Rechtsstreit liegt jetzt in Karlsruhe. Ob heute schon ein Urteil fällt, ist unklar. Jacqueline Melcher berichtet.
2: Das Bundesgesundheitsministerium hatte im Frühjahr 2020 ein sogenanntes Open-House-Verfahren durchgeführt, bei dem jeder, der wollte, dem Bund für 4,50 Euro das Stück FFP2-Masken verkaufen konnte. Doch es machten viel mehr Firmen mit als erwartet. Bei vielen verweigerte der Bund später die Annahme wegen angeblicher Mängel oder vermeintlich versäumter Fristen. Zahlreiche Händler zogen dagegen vor Gericht. Rund 90 Verfahren laufen heute noch dazu. Über 4 wird nun am BGH verhandelt.
1: Filme, Serien, Sport. Wer alles bei verschiedenen Anbietern gerne streamt, muss tief in den Geldbeutel langen. Auch weil die Anbieter ihre Preise immer wieder erhöhen. Verbraucherschützer ziehen jetzt mit 3 Sammelklagen gegen Netflix, Apple TV und Wow vor Gericht. Sie wollen für Kundinnen und Kunden in Deutschland Rückzahlungen zwischen 200 und 700 Euro pro Person durchsetzen. Ihr Vorwurf, die Dienste haben Preise für laufende Abos mehrfach angehoben, ohne vorher die Zustimmung der Kundinnen und Kunden einzuholen.
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3: Hier die wichtigsten Meldungen von den Straßen bei uns in der Region. Fahr auf der A3 Regensburg in Richtung Passau vorsichtig. Zwischen Wörth an der Donau Wiesent und Wörth an der Donau Ost kommt es zu Behinderungen wegen einer Nachtbaustelle. Wechseln wir zur A93 Holledau in Richtung Regensburg. Hier kommt es zwischen Regensburg Süd und Kreuz Regensburg zu Behinderungen wegen einer Nachtbaustelle. Ebenfalls auf der A93 Weiden in Richtung Regensburg kommt es zwischen Regenstauf und Regensburg Nord zu Behinderungen wegen einer Baustelle.
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4: Jetzt in der Nacht kühlt's ab auf Tiefstwerte von 10 Grad. Dazu bleibt's wolkig, aber trocken. Morgen der Donnerstag, dann Mix aus Sonne und Wolken. Da bleibt's auch ohne Regen ein bisschen schöner. Wie gesagt, Sonne ist dabei mit 20 Grad in der Spitze.
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4: Jetzt in der Nacht kühlt's ab auf Tiefstwerte von 10 Grad. Dazu bleibt's wolkig, aber trocken. Morgen der Donnerstag, dann Mix aus Sonne und Wolken. Da bleibt's auch ohne Regen ein bisschen schöner. Wie gesagt, Sonne ist dabei mit 20 Grad in der Spitze.
0: Punkt.

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Hier die aktuellen Meldungen von den Straßen bei uns in der Region. Wenn du gerade auf der A3 Regensburg in Richtung Passau unterwegs bist, fahr zwischen den Anschlussstellen Wörth an der Donau Wiesent und Wörth an der Donau Ost vorsichtig. Hier kommt es zu Verzögerungen wegen einer Nachtbaustelle. Wechseln wir zur A93 Holledau in Richtung Regensburg. Hier kommt es zwischen Regensburg Süd und Kreuz Regensburg zu Behinderungen wegen einer Nachtbaustelle. Wir bleiben noch auf der A93. Weiden in Richtung Regensburg. Auch zwischen Regenstauf und Regensburg Nord kommt es zu Behinderungen wegen einer Baustelle.

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1: Ich bin Christian Lang. Bundeskanzler Merz hat wegen der steigenden Spritpreise Entlastungen für Autofahrer angekündigt. Für viele Menschen, die täglich das Auto brauchen, sei eine Belastungsgrenze erreicht, sagte er. Wie genau die Entlastungen aussehen und wann sie kommen, steht aber noch nicht fest.
2: Eventuell nochmal ein Tankrabatt durch die Senkung der Energiesteuer, eventuell auch Direktzahlungen. Es werden jetzt mehrere Optionen besprochen, sagte der Kanzler. Was er nicht will, ist eine Übergewinnsteuer auf Extraprofite der Mineralölkonzerne. Die will aber die SPD als Gegenfinanzierung für Entlastungen und es könnte damit wieder knirschen in der Koalition.
1: Dieser Sommer war in Bayern so heiß wie seit dem Jahrhundertsommer 2003 nicht mehr. Der Deutsche Wetterdienst meldet für Juni bis August eine Durchschnittstemperatur von rund 20 Grad, über 3 Grad mehr als früher, im Vergleichszeitraum 1971 bis 2000. Laut Landesamt für Umwelt wurden in allen 7 Regierungsbezirken neue Höchstwerte gemessen. Außerdem hat es im Schnitt 26 Hitzetage gegeben, ein Rekord seit Beginn der Messungen 1951. Deutschland will bei der Rüstung stärker mit den USA zusammenarbeiten. Verteidigungsminister Pistorius sagte zum Start einer mehrtägigen US-Reise, gemeinsam könnten Waffensysteme für Abschreckung und Verteidigung schneller und in größerer Zahl produziert werden. Deutschland bietet dafür technologische Spitzenkompetenz. Am Freitag nimmt Pistorius in Texas den ersten von Deutschland bestellten F-35 Tarnkappenjet in Empfang. Er soll bei uns die überalterten Tornados ablösen. Bundesgesundheitsminister Linnemann fordert strengere Regeln für medizinisches Cannabis. Laut dem Ministerium könnte der Cannabisimport in diesem Jahr auf 300 Tonnen steigen, 10-mal so viel wie vor 3 Jahren. Mit reiner medizinischer Nutzung hat das nichts mehr zu tun, sagte Linnemann beim Deutschen Apothekertag in München. Die Regierung plant deswegen, dass medizinisches Cannabis in Zukunft nur noch in Apotheken und nicht mehr online verkauft werden darf.
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3: Hier die wichtigsten Meldungen von den Straßen bei uns in der Region. Fahr auf der A3 Regensburg in Richtung Passau vorsichtig. Zwischen Wörth
1: zu tun, sagte Linnemann beim Deutschen Apothekertag in München. Die Regierung plant deswegen, dass medizinisches Cannabis in Zukunft nur noch in Apotheken und nicht mehr online verkauft werden darf.
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3: Hier die wichtigsten Meldungen von den Straßen bei uns in der Region. Fahr auf der A3 Regensburg in Richtung Passau vor.